mitten im Winter erreicht mich eine Depesche aus dem Westflügel. Es ist das erste Lebenszeichen der Infantin seit ungefähr 12 Jahren. Die Heizung scheint einen Defekt zu haben oder ein Fenster geht nicht richtig auf und zu. Irgendetwas stört sie, liegt ihr schwer im Magen. Vielleicht hat sie auch einfach nur schlechte Laune. Die kurze Nachricht ist gespickt mit den üblichen Liebenswürdigkeiten. Abgesehen davon enthält sie eigentlich nichts Persönliches. Kein Gruß, gar nichts.

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0: Herzlich willkommen bei Kirche am Ohr, dem Kirchenradio für Oldenburg und umzu. Wir begrüßen Sie zur Juli-Sendung.
1: Und der Sommer ist da. Reisen, Festivals, Partys, Badeseen, überall ist was los. Aber überall lauert auch Gefahr. Gerade die hohen Temperaturen bergen Risiken. Immer wieder kommt es auch zu Notfällen. Und was passiert dann?
0: In solchen Notfällen wird oft die Notfallseelsorge der evangelischen Kirche gerufen. In der Stadt Oldenburg koordiniert Michael Trippner diesen Arbeitsbereich. In der kommenden Stunde fragen wir ihn, wie diese Seelsorge aussieht und wie sie Menschen in solchen Situationen helfen kann. Lieber Michael Trippner, herzlich willkommen bei Kirche am Ohr.
2: Ganz herzlichen Dank. Vielen Dank für die Einladung. Ich freue mich, hier zu sein.
0: Am Mikrofon sind für Sie heute Thomas Schiebloch
1: und Antje Thielking. Musikalisch steigen wir ein mit Sunny.

0: Sie sind bei Kirche am Ohr, das Kirchenmagazin bei Oldenburg 1. Wir sprechen mit Michael Trippner. Als Pastor koordiniert er den Bereich der Notfallseelsorge für die Evangelische Kirche in Oldenburg.
1: Lieber Michael Trippner, ist die Notfallseelsorge in diesen hochsommerlichen Tagen häufiger im Einsatz?
2: Das ist sie nicht. Das ist der normale Durchschnitt, den wir zurzeit haben. In diesem Jahr 2026 liegen wir bei 31 Einsätzen zurzeit. Letztes Jahr hatten wir 61 Einsätze, also sind wir ganz normal im Durchschnitt. Ich kann keine Häufung feststellen.
0: Was sind denn so klassische Notfälle, zu denen Sie gerufen werden?
2: Die klassischen Notfälle und häufigsten Einsätze, die wir haben, das ist der plötzliche Todesfall zu Hause. Ich habe eine Statistik vom letzten Jahr, von 2025, mitgebracht. Und dort ist der plötzliche Todesfall zu Hause 11-mal gewesen und dann die 11 erfolglose Reanimation 25-mal. Also das ist ähnlich, also ist ja meistens zu Hause dann oder die Reanimation. Insofern sind das die beiden häufigsten Einsätze, die wir haben.
1: Wie erfahren Sie denn davon? Wer setzt sozusagen diesen Einsatz in Bewegung?
2: Das erfolgt immer durch die Einsatzleitenden vor Ort. Also das ist die Notärztin, der Notarzt, das ist ein Polizist, Polizistin, das kann auch eine Sanitäterin, Sanitäter sein, wenn noch kein Notarzt, Notärztin da ist. Die melden es dann der Leitstelle, dass sie sagen, wir könnten hier einen Notfallseelsorgerin gebrauchen. Und dann werden wir über die Leitstelle alarmiert. Die Alarmierung erfolgt über ein System auf dem Handy, A-Pager Pro heißt das. Das haben wir seit letztem Jahr von der Feuerwehr eingerichtet bekommen. An dieser Stelle ganz, ganz herzlichen Dank an die Feuerwehr, mit der wir das zusammen ganz toll machen konnten oder die das mit uns gemacht hat. Darüber bin ich sehr dankbar. So erfolgt dann die Alarmierung. Das heißt, wir kriegen Alarmruf, melden uns an der Leitstelle zurück, dass die Leitstelle weiß, wir haben den Ruf bekommen, sind bereit, sagen, wir sind in 20 Minuten da, je nachdem, wo es ist. Und die melden das dann vor Ort weiter, dass die Personen dort wissen, da kommt jemand.
0: Wenn Sie von wir sprechen, wir hören das, wir werden alarmiert, kommen dann immer Sie? Oder wer kommt denn dann oder wie viele kommen dann? Eine Person, kommen mehrere oder wird das dann
2: das
0: je nach Einsatz entschieden?
2: Genau, Entschuldigung, das kommt darauf an, wie viele Personen benötigt werden. In der Regel ist es eine Person. Und die Notfallseelsorge Oldenburg-Stadt, für die ich ja zuständig bin, die ist so geregelt, dass ich einen Dienstplan erstelle, wo sich die Diensthabenden eintragen. Das ist dann mein Dienst Montag bis Freitag oder Freitag bis Montag, 24 Stunden Bereitschaft. Und diese Person kommt. Wenn man jetzt eine größere Schadenslage hat, dann haben wir intern eine Signal-Chat-Gruppe. Das heißt, dann kann derjenige, der Dienst hat, über eine Chat-Nachricht nachbeordern. Das hat sich auch schon als sehr, sehr hilfreich und gut erwiesen. Wir hatten letztes Jahr zum Beispiel den erweiterten Suizid, wo wirklich viele Dinge auf einmal zu regeln waren in Oldenburg. Und da hat dann der Diensthabende sofort nachgeordert, ich brauche noch 2-3 Leute hier. Das hat wunderbar geklappt.
1: Nehmen wir mal so den klassischen Fall. Sie werden also jetzt gerufen und kommen dann da vor Ort an. Was kann man sagen, was Sie da erwartet?
2: Das weiß man nie. Also für mich war wichtig, bevor ich in die Notfallseelsorge eingestiegen bin, dass ich in jedem Fall eine Fortbildung mache. Also ich habe gesagt, auch wenn man als Pfarrer natürlich viel mit Sterben und Tod zu tun hat oder Trauer oder Begleitung, wollte ich nicht unvorbereitet in dieses Aufgabenfeld gehen, sondern habe mich entsprechend zweimal fortgebildet. Dann hatte ich den Eindruck, gut, ich bin so ein bisschen vorbereitet. Trotzdem ist jeder Einsatz anders und weiß ich nie, was mich erwartet.
0: Worauf muss man sich denn einstellen? Und erstmal die Frage, die davor natürlich wichtig ist, worin haben Sie sich fortgebildet? Im Zuhören? Im Trostspenden, im Dasein.
2: Also das gehört schon mit zur normalen pastoralen Aufgabe, Zuhören, Dasein, Gesprächsführung. Aber wichtig für mich war, was ist am Einsatzort zu bedenken? Also wenn zum Beispiel eine Todesnachricht überbracht werden muss, dann ruft die Polizei immer die Notfallseelsorge an. Das macht die gar nicht mehr alleine. Das heißt, da kommen wir immer mit. Und dann gibt es Dinge, die zu beachten sind. Also es ist eine staatshoheitliche Aufgabe, die Todesnachricht zu überbringen. Und wenn dann junge Kolleginnen sagen, ach, mach du das mal, Dann sage ich, nein, das ist Ihre Aufgabe. Und dann ist es gut, sich zum Beispiel vorher abzusprechen. Wir treffen uns um die Ecke vorher, nicht, dass es alle Nachbarn mitbekommen, wer macht was. Dass man das auch nicht vor der Tür macht, weil alle Fenster doch automatisch aufgehen, wenn die Polizeibeamten auf der Straße sehen. Das sind so Dinge, die lernt man dann in der Fortbildung. Oder was ist zu beachten, wenn man auf dem öffentlichen Platz ist, wie schafft man, dass man die Person von dem Gefahrenort wegholt, zum Beispiel ganz einfach, dass man nicht da stehen bleibt, wo man ist, sondern versucht, einen geschützten Raum zu finden. Was habe ich noch gelernt?
1: Meine Frage.
2: Ja, oder auch, ja. Auch wie verhält man sich in Großschadenslagen, also dass man sich zum Beispiel immer beim Einsatzleiter oder Einsatzleiterin meldet, dass man entsprechend Sicherheitskleidung hat. Das sind schon wichtige Sachen, die man wissen muss.
1: Großschadenslagen.

0: passiert, dann klärt er mich nochmal auf, dann weiß ich, wer ist die Person genau, was erwartet mich da drin und insofern kann ich dann besser reagieren.
1: Was geschieht danach, wenn Sie dann die Haustür vielleicht wieder hinter sich zuziehen? Was geschieht mit den Betroffenen und auch mit Ihnen als Seelsorgenden?
0: Also ich gehe ja in der Regel erst, wenn ich weiß, dass für die Hinterbliebenen oder Angehörigen dann gesorgt ist. Also dass zum Beispiel, wenn ich eben das Beispiel hatte, dass der Ehemann verstorben ist, dass zum Beispiel die Kinder alarmiert sind oder dass ich so lange warte, bis die da sind oder wenn eine Nachbarin da ist oder ich frage die Person selber, gibt es jemanden, wenn jetzt noch nicht von selbst aus jemand gekommen ist. Manchmal ist es auch so, dass die recht stabil sind. Dann kann ich auch selber entscheiden und sagen, nein, ich mache einen guten Eindruck. Oder ich sage selber, vielen Dank, dass Sie da waren, aber mir geht es soweit gut. Ich möchte jetzt im Moment allein sein, noch mit meinem Mann. Dann ist das eine klare Aussage und dann wirkt jemand strukturiert und ordentlich. Dann kann ich auch gehen. Ich muss mich ja nicht aufdrängen, sondern auch gucken.
2: Ja, wir sind im Gespräch mit Michael Trippner, der Ansprechpartner für die Seelsorge der Evangelischen Kirche in Oldenburg. Wir machen mal eine kleine Musikpause und sind gleich wieder zurück. Musik.

0: 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Und wir sind im Gespräch mit dem Notfallseelsorger Michael Trippner. Er organisiert die Notfallseelsorge für die evangelische Kirche in der Stadt Oldenburg.
1: Ist das ein Hauptamt sozusagen, hauptberuflich dafür tätig oder wie ist das organisiert für Sie?
2: Nein, es ist tatsächlich ehrenamtlich, was ich tue, und die ganze Notfallseelsorge in der Evangelisch-Lutherischen Kirche in Oldenburg ist ehrenamtlich. Also da danke ich auch allen Kolleginnen und Kollegen und auch ehrenamtlich Ausgebildeten, die jetzt keine Pastoren, Diakoninnen und Diakone sind, dass sie sich damit engagieren. Also das ist toll, aber auch nicht immer einfach, muss ich auch sagen.

0: viele Kolleginnen sagen, nö, das gehört nicht zu meinem Aufgabengebiet, da setze ich mich nicht ein. Das ist manchmal auch ein Kampf, die dann zu motivieren und dort ein Team zusammenzustellen, weil mir die Verlässlichkeit wichtig ist. Also ich möchte dann auch 365 Tage abdecken und keine Leerstellen haben. Aber es ist eine Beanspruchung und das weiß ich und das weiß ich auch sehr zu schätzen.
1: Das heißt, es ist jetzt für die Hauptberuflichen kein verpflichtendes Element, oder wie
0: ist
1: das?
0: Es ist kein verpflichtendes Element. Ich sag mal leider. Ich finde, dass wir Pfarrerinnen und Pfarrer dafür schon gut ausgebildet sind. Es gehört zu unserem Arbeitsgebiet und ich finde, es gibt kaum ein Aufgabengebiet bei uns im Pastoren- und Pastorenberuf, was ich erfüllender und sinnvoller finde als die Notfallseelsorge. Vielleicht mache ich das auch so gerne oder bin deshalb Koordinator geworden, aber ich habe es wirklich in meinen fast 20 Jahren, wo ich das mache, eigentlich kein einziges Mal erlebt, dass es nicht sinnvoll war, als wir da waren. Und selbst wenn mir nach 10 Minuten jemand sagte, gut, dass Sie da waren, aber mein Mann ist da, ich brauche hier niemanden, dann war trotzdem der Dank da, dass man da war und man ist nie unangenehm aufgefallen oder es war störend oder so, sondern es wird, wo Menschen in Not sind, als dankbar aufgenommen, dass einfach nur jemand da ist. Und man braucht nichts erklären und nichts tun. Wir sind da, wo dann der Boden unter den Füßen weggerissen wird, geben wir Halt und wir reden ja auch nicht schön, sondern für mich bedeutet Notfallseelsorge Geborgenheit im Leid. Also wir können das Leid nicht mindern, wir können es nicht schöner machen, aber wir können ein Stück weit Raum anbieten, wir können ein Stück weit Halt anbieten, wir können ein Stück weit Ordnung anbieten, wir können strukturieren, wo alle denken, das ist das Chaos, wir wissen gar nicht, was wir tun sollen. Merke ich immer wieder, es ist gut, wenn man von außen kommt und Dinge wirklich leiten kann, einsortieren kann. Und sei es nur, dass man sagt, Sie sind unter Schock, hier geht jetzt gar nichts, Sie brauchen nichts machen, wir bleiben jetzt erstmal eine halbe Stunde sitzen und machen nichts. Und dann hilft es schon, weil alle anderen gar nicht wissen, was ist. Oder wenn das Gefühl da ist, wir müssen doch sofort einen Bestatter rufen, der Tote muss doch weg. Nein, der darf 36 Stunden zu Hause bleiben. Und wenn ich dann sage, dann können Sie noch Ihre Kinder in Berlin anrufen und die können heute Nacht kommen und Ihren Vater sehen, dann sind die dankbar, weil sie es dann auch nicht wissen. Und so schafft man ein bisschen Struktur, Klarheit, redet das Leid nicht weg, aber es ist ein Leid da.
2: Wer gehört denn zum Team, sagten Kollegen, Ehrenamtliche? Wie groß ist das Team?
0: Genau, wir sind hier in der Olmischen Kirche zurzeit 14 Hauptamtliche. Dazu zähle ich also die Pastorinnen und Pastoren und 5 Ehrenamtliche. Im Vergleich zu anderen Systemen auf dem Land oder so, kann ich nicht meckern, ist das ein ganz gutes Team, aber es reicht trotzdem nicht, um ein ganzes Jahr gut abzudecken. Also da dürfen gerne mehr Kolleginnen und Kollegen dazukommen, das wissen die auch von mir, die nerv ich immer damit, aber ich sage es auch hier gerne nochmal, denn um auf so mehr Schultern es ruht, nicht lastet, ruht, umso weniger Einsätze sind oder Einsatzzeiten oder Bereitschaftszeiten sind es auch für die Kolleginnen. Deshalb ist da immer meine Werbung. Wir haben es noch gut hier in der Stadt Oldenburg, aber wenn es immer weniger werden, wird es auch immer schwieriger.
1: Und Fortbildung müssen die wahrscheinlich alle machen dafür, also sich darauf vorbereiten?
0: Das ist richtig, das ist jetzt verpflichtend. Früher war es so, dass man durch den Beruf da einfach reingerutscht ist und wenn man dann die gewisse Routine hatte, dass man das heute auch gut macht. Also da habe ich gar kein Problem. Da muss heute noch jemanden Nachweis geben, der schon seit 25 Jahren Pastor ist und in der Notfallseelsorge ist. Das erwarte ich dann nicht. Aber für die, die neu ins Pfarramt kommen, die neu in den Dienst kommen oder für die Ehrenamtlichen, die haben natürlich Qualitätsrichtlinien, Ausbildungsrichtlinien, die müssen eingehalten werden. Also das ohne Fortbildung geht es nicht.
2: Da wollen wir noch mal genauer drauf gucken, wer kann und wer darf denn mitmachen, wenn man nicht hauptberuflich in der Seelsorge tätig ist.
0: Es darf im Grunde jede und jeder mitmachen, der sich zutraut, in extremen Situationen Halt geben zu können. Das setzt natürlich voraus, dass man selbst gut reflektieren kann, dass man selbstkritisch ist, dass man sich selbst gut einschätzen kann und ja, etwas mitbringt, wo man sagt, ja, ich habe schon ein soziales Gefühl oder ich bin in unserem sozialen Beruf. Das macht es schon einfacher, als wenn es jetzt jemand ist, der den ganzen Tag nur am Computer sitzt. Kann es auch geben, aber Es findet in jedem Fall immer ein Vorstellungsgespräch mit mir statt. Dann gibt es noch eine Referatsleitung im Oberkirchenrat. Das macht gerade Tanja Bödecker. Und dann wird zusammen entschieden, ob jemand geeignet ist dazu nicht. Aber auch dann ist noch keine letztgültige Entscheidung gefallen, denn dann kommt ja die Ausbildung, die über ein Jahr dauert, immer in verschiedenen Blöcken am Wochenende. Und wenn dann Ausbilderinnen, Ausbilder sagen, nee, der Kandidat, die Kandidatin macht keinen guten Eindruck, dann ist das auch ein Grund zu sagen, nee, selbst wenn jemand die Ausbildung gemacht hat, da sehen wir doch Zweifel, ob diejenige oder derjenige geeignet ist oder nicht.
1: Es hört sich das so an, dass hat die evangelische Kirche das Alleinstellungsmerkmal für diesen Bereich oder gibt es auch noch andere Anbieter? Es gibt ja Hilfsdienste, das kann man sich ja vorstellen, die organisieren sowas auch für sich. Gibt es dann eine Zusammenarbeit? Gibt es da Doppelstrukturen oder wie ist da in der Realität die Situation?
0: Vielen Dank für die Nachfrage, das ist wichtig auch für die Organisation. Wir haben hier zwei Anbieter und Anbieter, die Notfallseelsorge ist also kirchlich begründet, im Unterschied zur PSNV, psychosozialen Notversorgung. Und neben der Notfallseelsorge gibt es die Johanniter hier in Oldenburg. Und wir haben uns gerade, die Johanniter und ich, im letzten Jahr zusammen mit der Feuerwehr hingesetzt und überlegt, wie können Ausrückeordnung, Alarmierungsordnung sein. Und wir haben jetzt in Oldenburg die Regelung, dass alles, was im öffentlichen Bereich stattfindet, also große Feuer, so wie wir es jetzt in Kreinbrück hatten, dass dort dann die Johanniter auswirken. Wir haben zum Beispiel auch einen Einsatzwagen, den haben wir nicht, brauche ich, finde ich auch nicht, aber da sind die dann besser, in Anführungsstrichen, ausgestattet, die kommen auch nur zu zweit. Die decken also alles das ab, was im öffentlichen Bereich ist, Unfall, Feuerwehr, das machen die Johanniter, die werden dann automatisch über die Leitstelle informiert, weil die diesen Alarmierungsstrang haben und alles, was im häuslichen, privaten Bereich ist, da wird dann die Notfallseelsorge gerufen. Aber wir sind beide im guten Austausch, im engen Kontakt und das ist mir wichtig, denn es geht ja darum, nicht wer macht was, sondern wichtig ist, dass den Menschen, die in Not sind, geholfen wird. Und deshalb gibt es auch überregionale Treffen, an denen nehme ich auch regelmäßig teil, denn Vertrauen entsteht nur dort, wo man die Gesichter kennt. Deshalb bin ich da auch immer hinterher. Und deshalb gibt es dann überregionale Treffen mit dem DRK, mit den Maltesern, Johanniter hatte ich genannt, und anderen Rettungsorganisationen und Kreisen. Denn es passiert auch mal, dass in Oldenburg mal niemand erreichbar war und dann reagiert die Leitstelle toll und sagt, dann gucken wir, kriegen wir jemanden aus dem Ammerland, kriegen wir jemanden aus Oldenburg, der im Ostland, und dann kommt auch mal jemand aus Ankug oder aus Westerstede, wenn hier mal keiner war. Passiert ganz, ganz selten.
1: Auf den Werbeblock kommen wir vielleicht noch zurück. Erstmal machen wir eine kleine Musikpause. Wir sprechen mit Michael Trippner und es geht um die Notfallseelsorge in der Stadt Oldenburg. Gleich geht's weiter.

0: 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In dieser Stunde sind wir mit Pastor Michael Trippner im Gespräch. Er leitet das Team der evangelischen Notfallseelsorge in Oldenburg.
1: Herr Trippner, gibt es so etwas wie einen schwersten Einsatz, den Sie im Laufe Ihrer Arbeit jetzt schon erlebt haben, den Sie schildern können? Was passiert da?
2: Also ich kann mich an viele Einsätze erinnern. Gott sei Dank, sage ich ganz bewusst, gab es noch keinen Einsatz, der mich verfolgt hätte, wo ich gesagt habe, das war so schrecklich, dann weiß ich selber nicht, wie ich klarkommen kann. Kann mir ja auch passieren. Aber was wirklich ein schwerer Einsatz war, dass ich einmal in der Stadt gerufen worden bin, wo es hieß Suizid und es ist jemand in den Tod gesprungen. Das waren nur die Infos, die ich hatte. Und als ich dann zum Ort kam, war es allerdings ein Verwaltungsgebäude mit Innenatrium, wo jemand im Gebäude in der Mittagspause vor zig Mitarbeitenden und Mitarbeitern ganz bewusst in den Tod runtergesprungen ist und dann auf die Marmorplatten vor der Annahmestation oder so vom Anmeldepult hat aufschlug. Das kann dann passieren, ohne dass man weiß, in was für eine Situation man kommt und was dann machen. Dann war ich natürlich besonders herausgefordert. Und es ging darum, die unmittelbaren Zeuginnen natürlich zu betreuen. Und da haben sich glücklicherweise schon Gruppen gebildet, die sich selbst unterstützt haben. Das war toll. Und ich habe dann sofort angeboten zu sagen, wo ist hier ein geschützter Raum? Wo können wir hier erstmal weg, dass wir von dem Ort wegkamen? Also der Verstorbene war nicht mehr da. Aber dass man von dem Geschehen wegkommt. Und sind wir in einen anderen Gebäudetrakt gegangen. Und dort habe ich dann Erstgespräche angeboten für 3- bis 4er-Gruppen. Und das waren, ich glaube, 3 bis 4 Gruppen, also circa 12 Personen. Dann, ich weiß nicht mehr genau den Zeitraum, aber dass dort erstmal Raum war, all das loszuwerden, was da war. Also Mensch, die Person kam mir in den letzten Tagen schon so komisch vor. Oder was hätte ich tun können? Oder das, also wo jede und jeder eine ganz, ganz andere Beziehung zu der Person hatte, die da gesprungen ist und unterschiedliche Gefühle, also von Schuld über Vorwürfe, über Wut, über das Gefühl, ach, mich tangiert das gar nicht, aber ich weiß trotzdem nicht, wie ich jetzt damit umgehen soll. Und das war schwer, ja. Und wo ich dann auch hinterher dachte, wird man allen gerecht oder nicht? Aber was mich dann wirklich gefreut und bestätigt hat, war, dass der Geschäftsführer einen Tag später anrief und fragte, ob ich ein zweites Mal kommen könnte, weil das denen, die im Gespräch waren, so gut tat und andere gedacht haben, ach, dann möchten wir auch nochmal die Möglichkeit zum Gespräch haben. Ja, im Nachhinein, ich bin ja auch selbstkritisch, hätte ich gedacht, ich hätte noch gut jemanden dazu holen können. Also das, sag ich mal, das hat dann mit Selbstreflexion zu tun, dass ich sage, das nächste Mal wäre zu zweit oder zu dritt gut, dass man parallel noch laufen kann. Aber dann kann ich auch sagen, nein, ich habe ja alle erreicht und konnte es so einschätzen, dass jetzt keiner gesagt hätte, das war doof, oder sondern wenn schon der Geschäftsführer am nächsten Tag anruft und sagt, können Sie nochmal kommen, das ist ja das schönste Zeichen, was eigentlich passieren kann.
0: So ein Schockmoment ist ja eigentlich ein Moment der Sprachlosigkeit, wo man irgendwie nach Worten sucht. Auf der anderen Seite, Seelsorge, da hat man natürlich das Gefühl, dass der Anspruch, Trost zu spenden. Geht das? Kann man Trost spenden in solchen Situationen? Oder was sind da die Möglichkeiten, Trost weiterzugeben?
2: Also ich bin mit dem Reden sehr, sehr zurückhaltend. Mhm. Eigentlich braucht man wenig sagen. Ich stelle mich vor. Ich stelle mich auch nicht als Pfarrer vor, sondern ich sage mal, ich bin Notfallseelsorger. Manchmal sage ich, ich bin auch Pfarrer, das spielt hier keine Rolle. Nur um gleich deutlich zu machen, dass man unabhängig von Herkunft, Religion oder Geschlecht da ist, sondern wirklich für alle da. Und dass ich nicht gekommen bin, um zu beten oder so, sondern wirklich nur da bin, um Halt zu geben. Und eine Erfahrung zum Beispiel ist, wenn ich dann gucke, gehen wir mal zurück auf den plötzlichen Todesfall und da sind schon mehrere Familienmitglieder und ich sehe eine Person, die Ehefrau ist am meisten aufgelöst, dann suche ich schon zum Beispiel dort die Nähe und frage, darf ich mich zu ihnen setzen? Und ganz oft ist es der Fall, dass die Person meine Hand gleich greift. Also ich mache gar nichts, sondern das zeigt, die suchen die Nähe. Und dann ist manchmal Nähe mehr als jedes gesprochene Wort, dass sie nur wissen, da ist einer. Und dann sage ich, ich bin jetzt da, wenn Sie Fragen haben, können Sie fragen. Ich kann vielleicht nochmal sagen, was passiert ist. Furchtbar, dass man das ruhig sagt, also nicht beschönigt, sondern sagt, ich finde das auch ganz schlimm, was passiert ist. Mein Beileid, ich möchte mein Beileid aussprechen, dass ich jetzt, dass Sie Ihren Mann verloren haben. Mehr sage ich dann auch nicht, weil die meisten Personen dann selber sagen, was wichtig ist, das brauche ich ja nicht tun. Und ich hatte es vorhin schon mal gesagt, also für mich ist Notfallseelsorge dann oder Trost, Geborgenheit und Leid. Also das mit aushalten, Raum geben, der Trauer Raum geben, dem Tränen Raum geben, also das wirklich zulassen, dass jemand heult und schluchzt und schreit und dass das dann erlaubt ist. Mhm. Da rede ich dann nicht dazwischen oder so, sondern halt nur die Person.
0: Der Geschäftsführer hat einmal um einen Nachbesuch gebeten oder einen zusätzlichen Besuch. Die Frage wäre, ob dann auch eine längere Begleitung daraus entsteht, wo dann auch das seelsorgerische Begleiten wichtig wird, über einen längeren Zeitraum, könnte man sich ja auch vorstellen.
2: Kann man sich vorstellen, aber das ist gar nicht der Auftrag der Notfallseelsorge. Der Auftrag der Notfallseelsorge ist, in dem Moment da zu sein. Und natürlich habe ich angeboten oder gesagt, in jedem Fall bitte holen Sie sich psychosoziale Hilfe, also wirklich von den Fachleuten, von den Psychologen. Das können wir auch nicht leisten. Ich kann für den Moment da sein. Mhm. Aber wenn jetzt da die direkte Arbeitskollegin ist, von dem der in den Tod gesprungen ist, wie geht's der oder wie geht's der armen Frau, vor der in den Tod gesprungen ist oder aufgeschlagen ist, die braucht natürlich eine ganz andere professionelle Hilfe als das, was ich leisten kann. Mhm. Und wichtig ist, dass auch wenn ich aus einem Einsatz gehe, ganz normal im Gemeindebezirk, immer die zuständige Pfarrerin den Pfarrer anrufe. Mhm. Das heißt, die kriegen dann immer Familieninformationen und sagen, hör mal, in der und der Straße bin ich gestern, hatte ich einen Einsatz, ist jemand verstorben, vielleicht ist es ein Gemeindeglied, vielleicht kennst du die Person, nur dass du weißt, dass es passiert. Das heißt, da könnte auch noch mal eine Anbindung sein. Und wenn ich das Gefühl habe, es geht jemandem gar nicht gut, klar, dann sagen wir auch, bitte holen Sie sich Hilfe. Ich denke, das täte gut. Mhm. Aber wichtig ist, es ist nicht unser Auftrag, danach zu sorgen. Also ich spüre selber bei mir oft das Gefühl, ach, da würde ich gerne mal hin oder wie geht's denn jetzt? Aber das mache ich nicht, weil es nicht mein Auftrag ist, sondern man war für den Moment da und wenn man in dem Moment helfen konnte, dann reicht das mehr.
1: Aber Sie weisen auch nicht zurück, wenn dann derjenige, der Sie erlebt hat in diesem ersten Schockmoment, dann doch so hilfreich fand und nochmal bei Ihnen anruft. Wäre das auch ein Moment zu sagen, jetzt ist jemand anders dran oder würden Sie dann trotzdem nochmal in ein Gespräch gehen?
2: Schwere Frage, aber ich habe meistens dann Nein gesagt, okay. Weil das dann auch über meine Arbeitszeit hinausgeht, das kann ich nicht leisten. Mhm. Ich habe genügend zu tun in meiner Gemeinde und natürlich kommt dann die Frage, können Sie auch die Beerdigung machen? Natürlich. Dann sage ich Nein, dafür bin ich dann nicht zuständig.
1: Kann denn dann so eine Notfallseelsorge so eine Art Routine werden? Im positiven Sinne immer zu wissen, in so einer Situation, ich schaffe einen Schutzraum, ich habe Zeit für die Betroffenen.
2: Ich würde sagen, ja. Das sage ich natürlich ganz vorsichtig. Mhm. Routine, das klingt so, ja auch, dann gehe ich da mal hin. Aber nein, das ist
1: so natürlich ist nicht gemeint. Nicht.
2: Nein, sondern die Routine ist die, dass man ein bisschen gelassener ist, dass man schon ein bisschen weiß, was könnte mich erwarten, durch die Erfahrung, durch die Einsätze, die man hat. Nichtsdestotrotz bin ich immer nervös, wenn ich weiß, ich habe Dienstbereitschaft, geht da nachts um 3 der Alarm hoch, dann stehe ich auch senkrecht im Bett und kriege einen Schreck, oh, was ist, was erwartet mich und bin dann sofort in einem Alarmmodus. Also da bin ich leider dann doch nicht so routiniert, dass ich sage, okay, da fahre ich jetzt hin. Zum Glück auch nicht, denn es braucht ja auch das nötige Adrenalin, die Aufmerksamkeit, die Wachheit, dann voll und ganz für die anderen da zu sein. Denn das ist ja unsere Aufgabe, für die anderen da sein. Also wir müssen funktionieren in dem Moment, wo alles andere im Chaos versinkt.
0: Wir haben schon gehört, es gibt auch dann die Möglichkeit von Nachbearbeitung, Supervision, sicher auch für Sie und für Ihr Team. Für uns war nochmal eine Frage, das hört man oft eben bei Helfenden im Einsatz, ist ja gerade diese Übergrifflichkeit, beziehungsweise auch die Verfolgung in den sozialen Medien. Wenn Leute meinen, da läuft irgendwas anders, als sie sich das vorgestellt haben, ist das in der Realität auch in der Notfallseelsorge oder ist das da eher völlig ausgeschlossen? Die Feuerwehr, die Krankenwagenbesatzungen und die Polizei machen ja permanent solche Erfahrungen, dass Menschen dann auch, sie kommen halt, sind Retter irgendwie und werden dann irgendwie angegriffen. Ist das in der Notfallseelsorge auch ein Thema oder ist das eigentlich
2: Die Erfahrung habe ich noch nicht gemacht. Im Gegenteil, da, wo es mal eng war oder so, da sind wir ja auch ausgezeichnet. Also im öffentlichen Raum trage ich dann auch eine lila Jacke, wo groß Notfallseelsorge draufsteht. Ist ja auch wichtig, dass, wenn das ein abgesperrter Bereich ist, dass der Einsatzleiter nicht sagt, wir läuft ja durch den Einsatzort. Die Erfahrung habe ich bisher nicht gemacht. Wichtig ist aber das Stichwort die Selbstsorge, also die Supervision ist wichtig. Deshalb auch die Betreuung der Ehrenamtlichen nochmal. Wir haben keine feste Supervisionssitzung hier in Oldenburg. Ich weiß aber von Systemen, die das auch regelmäßig anbieten, um zusammenzukommen. Aber alle, die in Oldenburg mitmachen, wissen, dass es das Angebot gibt und dass man das sofort in Anspruch nehmen kann. Was ich mache, ich führe eine Statistik über die Einsätze, dass man auch weiß, wie viele Einsätze hatten wir eigentlich oder was ist. Wir bekommen also mal ein Protokoll und die letzte Frage auf diesem Protokoll ist immer, möchtest du einen Einsatznachgespräch haben? Und dann kann man ankreuzen, ja, nein. Und das ist dann gut, dass man weiß, dann kann man nochmal über einen Einsatz sprechen. Also zum Beispiel bei diesem Einsatz, den ich eben hatte, dieser sehr schwere Einsatz für mich, da hatte ich auch ein Einsatznachgespräch einfach mit einem guten Kollegen, den ich gut kannte, weil ich auch nochmal wissen wollte, habe ich alles richtig gemacht oder habe ich nicht alles richtig gemacht, weil es auch für mich eben besonders war. Und wie wichtig das ist und das auch ein Aufgabengebiet der Notfallseelsorge ist, ist ja auch, dass wir nicht nur die Betroffenen betreuen, sondern ja auch Angebote für die Rettungsorganisation machen. Also wenn die Feuerwehrleute, Polizistinnen oder Sanitäter aus dem Einsatz kamen, der furchtbar war, dass die wissen, sie dürfen uns auch an uns wenden. Das heißt, dann kann ich auch mit denen eine Einsatznachbesprechung durchführen. Und in der Kirchengemeinde, wo ich vorher war, hatte ich also 3 Einsatznachbesprechungen bei der Feuerwehr nach schweren Einsätzen. Und das war sehr hilfreich. Und ich sage dann sehr gerne, so wie es für einen Feuerwehrkameraden, Kameradin, das Erste ist nach dem Einsatz, die Rettungskleidung und das Gerät sauber zu machen, so ist es auch wichtig, die Seele wieder sauber zu machen. Also wenn die ihre saubere Jacke in den Spind hängen, die Eindrücke nehmen sie ja mit nach Hause. Also wer sorgt dafür, dass die auch wieder ordentlich einsortiert wird und dass man gut vorbereitet für den nächsten Einsatz ist. Deshalb ist es sehr wichtig, da genau hinzuschauen, wie geht es mir, nehme ich was mit, nehme ich nichts mit. Und gut ist es, wenn man dann Einsatzführungskräfte hat, die eben auch hinter der Notfallseelsorge stehen. Ohne die würde es nicht gehen, aber da bin ich ganz dankbar, gibt es einen guten Draht hier, Polizei, Feuerwehr, Rettungsorganisation, dass die das auch wissen.
1: Wir sind im Gespräch mit Michael Trippner, der aus seiner Arbeit als Notfallseelsorger erzählt. Und jetzt machen wir etwas Musik, bevor dann die Tipps und Termine kommen.

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1: Liebe Hörer, liebe Hörerinnen, noch ein paar kurze Hinweise. Wir sind ja mit unserer Website noch im Umgestaltungsprozess und freuen uns auf Ihre Geduld. Aber ich glaube, Sie können nach wie vor ganz gut bei uns das finden und entdecken. Wir haben einen Hinweis in der Sommerzeit auf besondere Gottesdienste. Das sind nämlich die sogenannten Sommerkirchen. Sommergottesdienste werden alle Gemeinden in Oldenburg machen. Die Kirchengemeinde Osterburg zum Beispiel macht Farben des Lebens an allen Gottesdienstorten zu einer besonderen Farbe. Und auch die anderen Kirchengemeinden sind da voll dabei. Schauen Sie auf die Website Ihrer Kirchengemeinde oder den Gemeindebrief. Ich glaube, da können Sie in den nächsten Wochen richtig schöne Gottesdienste finden.
2: Seit dem 6. Juni und noch bis zum 5. September läuft der Orgelsommer in Sillenstede, immer samstags um 18 Uhr. Hinweisen möchte ich auf eine Veranstaltung mit Alessandro Bianchi aus Italien. Er kommt am 25. Juli. Bianchi ist Organist der St. Paulus Basilika im norditalienischen Cantu und künstlerischer Direktor der Vereinigung der Orgelfreunde von Cantu. Regelmäßig konzertiert er weltweit auf den größten und bedeutendsten Orgeln und leitet zudem Meisterklasse. Also nichts wie hin nach Sillenstede. Wenn Sie mehr über die Orgelsommer, die es im ganzen Nordwesten gibt, erfahren müssen, gucken Sie auf die Website organeum.org. Dort finden Sie alle Konzertreisen, die es 2026 in diesem Sommer dort gibt. Am 1. August findet fast schon traditionsgemäß Orgelmusik zur Töpfermarktzeit statt. Tobias Götting wird auf der Orgel spielen.
3: Ja, dann danke ich, dass ich auch noch hinweisen darf auf eine Veranstaltung. Ich bin ja hier für die Notfallseelsorge und am 19. September findet das 4. Oldenburger Symposium für psychosoziale Notfallversorgung statt. Ich habe vorhin davon gesprochen, dass verschiedene Rettungsorganisationen in der Notfallseelsorge und in der psychosozialen Notversorgung da sind. Und dies ist ein Angebot, was stattfindet am 19. September und zwar in der Stadthalle Kloppenburg, Mühlenstraße 20 im 49661 Kloppenburg. Anmeldung ist möglich bis zum 15. August.
2: In unserer Sendung geben wir Ihnen für die kommende Zeit einen Appetitanreger, einen geistlichen Snack mit auf den Weg. Heute gedacht und gesprochen von Michael Trittner.
3: Heute am Tag der Aufnahme ist der letzte Schultag. Endlich Ferien, Urlaub, Ausruhen, Zeit, durchatmen. Bei meinem letzten Urlaub letztes Jahr in Italien luden offene Kirchentüren in jedem Dorf, in jeder besichtigten Stadt zum Verweilen ein. Aus der Hitze des Tages und der Geschäftigkeit in den engen Gassen bot die Kühle des Kirchraumes einen Ort der Ruhe und des Rückzugs. Meine noch kleinen Kinder fragten bei Betreten der ersten katholischen Kirche, wofür ist denn das Waschbecken am Eingang? Ich erklärte, dass das kein Waschbecken, sondern ein Weihwasserbecken ist. Damit würde sich jede Besucherin und Besucher bekreuzigen. Sie tunken ihren Daumen oder ihre Finger in das Wasser und benetzen sich damit Stirn und Schulter. Sie erinnern sich damit an ihre eigene Taufe und daran, dass ihr Leben Gott gehört. Fortan war das im Urlaub ein weiterer, ganz wichtiger Grund, Kirchen aufzusuchen. Ernst und voller Inbrunst. Gleichzeitig erfrischt und voller Freude betraten wir so nächste Kirchen. Und darauf freue ich mich auch dieses Jahr beim Betreten fremder Kirchen. Und ganz bewusst werde ich mich bekreuzigen. Zuerst werde ich die Stirn berühren und an Gott, den Vater, denken, der alles geschaffen hat und über uns steht. Dann geht die Hand nach unten und ich denke an Jesus Christus, der zu uns auf die Erde herabkam. Und zum Schluss geht die Hand nach links und nach rechts. Der Heilige Geist umhüllt uns wie in einem Mantel und schützt uns mit seiner Liebe vor allem Bösen. So spüre ich mit dem kühlen Wasser auf der Stirn auch im Urlaub. Jesus Christus spricht, siehe, ich bin bei euch alle Tage. Und schließen möchte ich mit einem Segenswort der Notfallseelsorge für alle, die im Rettungsdienst, Feuerwehr, Polizei, Notfallseelsorge, PSNV tätig sind. Es segne dich der allmächtige Gott in deinem Einsatz für die Menschen. Erschenke dir Besonnenheit anzuwenden, was du gelernt hast. Erschenke dir Mut, in extremen Einsätzen zu tun, was du von dir selbst nicht erwartet hättest. Erschenke dir Geduld, hinzunehmen, was du nicht ändern kannst. Erschenke dir und denen, die dich lieben, nach jedem Einsatz eine glückliche Heimkehr. Amen.

0: Wir sind bei Kirche am Ohr, dem Kirchenmagazin für Oldenburg und umzu. Unser Thema ist heute die Notfallseelsorge der evangelischen Kirche. In Oldenburg wird sie von Pastor Michael Trippner organisiert.
1: Und können wir abschließend sagen, ist die Notfallseelsorge stabil aufgestellt in der Stadt Oldenburg?
2: Das ist sie. Ja, das ist sie. Trotzdem, wie ich es auch zu Beginn unseres Interviews gesagt habe, würde ich mich freuen, wenn wir es noch schaffen, einige Ehrenamtlicher zu begeistern, die Ausbildung zur Notfallseelsorgerin, zum Notfallseelsorger zu machen. Also gerne dazu bei mir melden. Und ich appelliere auch gerne nochmal auch an dieser Stelle an Kolleginnen und Kollegen, gerade die, die neu sind, zu sagen, wäre es nicht auch noch ein Gebiet, sich einzusetzen. Es gibt für mich kaum ein sinnvolleres Gebiet, um seelsorgerlich tätig zu sein.
0: In der Kirche ist natürlich das Thema Sparen gerade ganz groß. Muss sich da Notfallseelsorge Sorgen machen, dass sie auch den Sparzwängen in der Kirche ausgesetzt wird?
2: Bisher habe ich noch von keinen Sparzwängen im Referat Seelsorge gehört. Das weiß ich nicht, denn das würde uns ja auch das Wasser abgraben, wenn wir dort keine Ausbildungsangebote machen können. Davon habe ich jetzt noch nicht gehört und ich hoffe, dass sich da nichts ändert.
1: Gibt es so etwas wie ein Zukunftskonzept für die Notfallseelsorge? Muss man in die Zukunft denken oder immer im akuten Fall?
2: Also in die Zukunft denken ist in jedem Fall, dass es auf Zusammenarbeit ankommt. Also das tue ich auch. Also ich bin nicht derjenige, der sagt, das muss nur bei der Kirche bleiben, sondern ich habe schon von dem guten Kontakt mit den Johannitern gesprochen, wo wir das aufgeteilt haben in häuslich und in öffentlich. Wenn man da noch an eine noch weitere Zusammenarbeit kommt, würde ich mich freuen, vielleicht mit anderen Anbietern. Wichtig ist nur, dass man sich auch mal aufeinander einsetzen kann. Einige haben ein System, wo man gar keine Dienstpläne hat, sondern geguckt wird, wer kriegt den Anruf, geht jemand hin. Ich bin eher an der Stelle so nicht kontrollmäßig, aber jemand, dem die Verlässlichkeit wichtig ist, zu wissen, wer steht da, dass ich weiß, da steht auch jemand drin, der dann hingeht. Weil ich möchte nicht, dass nachts um drei ein Pieper hochgeht und alle schlafen und sagen, da wird schon einer hingehen und es geht keiner hin. Ja. Aber das hat dann eben auch damit zu tun, dass unterschiedliche Organisationen unterschiedlich aufgebaut sind und das zum Beispiel so dann auch nicht leisten können. Deshalb, aber wenn wir dort in jedem Fall auch zu einer weiteren Zusammenarbeit gerne auch größer gefasst kommen, würde ich mich in jedem Fall freuen, denn es ist ja eine Entlastung für alle und nochmal, dass dieses Angebot für die Gesellschaft, für die Gemeinschaft, für die Stadt aufrechterhalten bleibt. Dafür setze ich mich ein, das ist mir wichtig.
0: Der digitale Bereich ist ja etwas, was bei Unterstützung und Kommunikation gerade eine immer größere Rolle spielt. Ist da auch in der Notfallseelsorge zu erwarten, dass die digitale Welt größere Einfluss bekommt oder ist es eigentlich ausgeschlossen, weil da die direkte Begegnung eigentlich das Entscheidende ist?
2: Es geht in der Notfallseelsorge für mich immer um die direkte Begegnung. Digital spielt nur eine Rolle, dass wir eben ein neues Alarmsystem auf dem Handy haben. Das ist eine große Errungenschaft. Nochmal der Dank an die Feuerwehr, aber digital bieten wir jetzt keine Notfallseelsorge an, dass wir da irgendwelche Chats oder so haben. Nein, da sind wir vor Ort.
1: Was wünschen Sie sich denn für Ihre Notfallseelsorge? Mehr Geld, mehr Personal, mehr Anerkennung?
2: Ich wünsche mir für die Notfallseelsorge mehr personelle Unterstützung. Das ist das, was ich mir wünsche. Und es ist nicht einfach in dieser Zeit, weil...
0: Und die Leidenschaft von Michael Trippner für die Notfallseelsorge, woher rührt die? Die ist ihm ja deutlich anzumerken. Woher kommt die?
2: Es gab keinen Auslöser, sondern als ich 2007 nach Zetel kam, war die Frage, ob ich in der Notfallseelsorge mitmache. Und da habe ich gedacht, selbstverständlich, das ist ein Gebiet, das gehört für mich dazu. Aber erst, wenn ich eine Fortbildung gemacht habe. Und dann haben sie gesagt, toll, so machen wir das. Dann habe ich die Fortbildung gemacht und dann bin ich mit eingestiegen und hatte einen ganz großen Respekt vor dieser Aufgabe. Habe ich immer noch. Aber durch die Routine ist es jetzt ein bisschen weniger geworden. Aber ich habe gemerkt, wie hilfreich und sinnvoll diese Arbeit ist. Wie sinnvoll diese Arbeit ist und wie man Menschen erreicht. Aber auch wie ein kirchliches Profil gezeigt werden kann, ohne dass man unbedingt kirchlich jetzt auftreten muss. Aber die Rettungsorganisation lernen Kirche auch nochmal anders kennen. Und das ist auch spannend. Als ich mich in Zetel bei der Feuerwehr damals vorstellte, fragte die erste Reihe, was will denn der Himmelskasper hier? Nach 10 Jahren bin ich eher Mitglied der Feuerwehr in Zetel geworden, unter anderem durch den Einsatz bei der Notfallseelsorge, weil die Feuerwehr erkannt hat, das ist ja doch was ganz Wichtiges. Geht nur, wenn auch die Führungsriege dahinter steht, aber dort sich als Kirche nochmal zu zeigen, das ist mir wichtig. Und oft, ich habe es ja auch schon gesagt, wird von Notfallseelsorge im PSNV gesprochen. Beide machen das Gleiche, beide haben die gleichen Richtlinien, beide helfen den Menschen, das ist schön und gut. Wichtig ist mir nur, dass es den Begriff der Notfallseelsorge weiter gibt, weil die Notfallseelsorge kirchlich gegründet und begründet ist. Das spielt für die wir da sind, keine Rolle, aber für mich ist es der Hintergrund, der mich dann auch motiviert, diese Arbeit machen lässt. Und wichtig ist dort für mich auch das Logo der Notfallseelsorge geworden. Ich weiß nicht, ob man das jetzt vor dem inneren Auge hat. Das ist ein blauer Hintergrund, ein roter Kreis mit einem gelben Stern, gelben Kreuz, nicht Stern, gelben Kreuz drauf. Und was heißt das? Blau steht für den Himmel, für die Ewigkeit. Der rote Kreis symbolisiert die Erde. Rot, die Farbe als der Farbe des Verletztseins, des Blutes, der Unfälle. Und das gelbe Kreuz darüber leuchtend als Zeichen der Hoffnung und eben Himmel und Erde verbinden, weil es eben über den Kreis hinausgeht, dass es da etwas gibt, was zeigt, dass wir Hoffnung immer wieder haben dürfen und dass wir uns aber auch dem Leid stellen. Und dann kann man weiter gucken.
0: Ja, lieber Michael Trippner, wir danken ganz herzlich für den Besuch bei uns in der Sendung. Für Ihren Dienst wünschen wir Ihnen auch weiterhin einen kühlen Kopf, ein weites Herz, das ist da, mit weiter ganz viel Kraft und Zuversicht.
2: Ganz herzlichen Dank. Danke nochmal für die Einladung.
1: Gern geschehen. Wir laden Sie, liebe Hörerinnen und Hörer, ein zu unserer August-Sendung. Ausgestrahlt wird sie Donnerstag, den 13. August 2026 um 18 Uhr bei Oldenburg 1. Die Wiederholung erfolgt am Sonntag danach. Auf unserer Website kirchenradio-oldenburg.de finden Sie alles, was wir bisher gemacht haben und alles weitere auch zu uns. Wir sagen danke fürs Zuhören. Wir das sind Antje Thielking
0: und Thomas Schiebloch. Bis dahin bleiben Sie behütet und tschüss.
1: Sendeverantwortlich war Thomas Schiebloch und jetzt viel Spaß beim folgenden Programm bei Oldenburg 1.

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0: Tage mit zirpenden Planeten. Ein Gang auf dem Land, Landgang. Ich werde gegangen sein, die Zusammenkunft erlebt haben mit einer kleinen Blume. Ein Lächeln von Fremden. Unterwegs die Erinnerung an den größeren Garten Eden. Erde ist alles Erblickte.
1: Die Autorin des diesjährigen literarischen Landgangs passt ziemlich genau und umfassend zu dem Preis und den Erwartungen, die damit verbunden sind. In Dalmatien geboren, in Hessen aufgewachsen und heute in Berlin lebend, ist sie stets auf der Suche, nicht nur nostalgisch nach ihren Wurzeln, sondern vor allem nach Spuren, Brüchen und Ambivalenzen. Zentral dafür ist das Unterwegssein, das genau Hinschauen und das Umsetzen in Sprache. So hat sich Marica Bodrucic auch in den literarischen Landgang des Literaturhauses Oldenburg begeben. Sie war unterwegs, sie hat detailliert beobachtet und es schließlich aufgeschrieben. Herausgekommen ist ein Langgedicht, eingeleitet von den ganz kurzen Zeilen, die wir gerade gehört haben. Das Langgedicht betrachtet 6 Stationen im Oldenburger Land. In Teilen und jeweils zu den Orten passend hat sie ihren Text jetzt auf einer Rundreise durch die Region vorgetragen. Damit hat Marica Bodrucic sehr genau die Vorgaben des literarischen Landgangs erfüllt. In den heutigen Bücherwelten können Sie Auszüge aus ihren Lesungen hören. Dabei begleitet sie Thomas Kleinspin. Long Distance Voyager heißt die CD, aus der der folgende Titel stammt.

0: Moody Blues in den Bücherwelten. Die Schriftstellerin Marica Bodrocic hat im letzten Jahr das Stipendium Literarischer Landgang in Oldenburg bekommen. Sie hat Anfang Juni daraus vorgetragen. Am letzten Tag im Oldenburger Wilhelm 13 natürlich über ihre Eindrücke von der Huntestadt. Marica Bodrocic, Auszüge aus einem langen Gedicht entstanden auf ihrer Reise im Oktober.
1: Ein Landgang ist ein Gang übers Land, und Städte liegen auf dem Land. Sie schlafen, wenn wir wachen, stehen eigensinnig und gehen auch heimlich herum, wenn wir schlafen. Noch sehe ich keine Schnurrbäume, aber sie sehen vielleicht mich, umkreisen mich von Ferne. Und vor Ort sind sie 13 an der Zahl, umschnurren die Lamberti-Kirche, sind ihr Schutzwall. Und rufen mir zu, während ich sie umkreise, ruh dich aus, setze dich hin, so kannst du besser sehen. Hier ist eine Bank aus Erde für dich, ein Leben darauf, das dich kennt, obwohl es dich nicht kennt. Widersprüche raten mir zum Denken und zum Danken. Und ich sehe, was ich überall sehe, Bäume, Räume, Träume, jeder Mensch, ein Planet. Das Land ist da, es war, bevor ich da war, auf der Welt und in der Gegend. Es wird bleiben, wenn ich wieder weg bin, weggehen, einen Weg gehen, einen Weg ergehen für meine Augen. Die Füße gehen fröhlich an diesem Randland, wie man es nennt. Dabei ist es ein schwerer Tag, 7. Oktober, ein Tag, der den Gang der Welt verändert hat. Alles findet gleichzeitig statt, die Ränder, sie reden mit den Füßen, noch in weiter Ferne die Fragen, die Tage der hinzirpenden Planeten. Jugendliche trinken um die Wette, ein Baum, der mir seinen Namen nicht nennt, lehnt fast an einer anderen Kirche, rückt sein Grün ins Innere, bald wird der Herbst ihm alles nehmen im Äußeren. Ein Herbsttag warm und ohne Regen. Warum? Dabei habe ich einen guten Regenmantel. Ein Jahrhundert der Kriege im Weltaußen. Wieder ein neues, nicht das erste. Eine junge Frau ist eine Stunde lang mit der Regionalbahn unterwegs gewesen. Ich spreche sie an mit einer Frage. Darf ich sie mal ansprechen? Bin unterwegs hier und spreche einmal am Tag einen Menschen an. Sie sind heute mein Ansprechmensch. Ist das hier ein Rand für Sie? Nein. Ich komme aus einem Dorf in die Stadt, um einzukaufen, um mir die Haare schneiden zu lassen. Sie sagt, nein, nein, Ihr Dorf sei überhaupt nicht am Rand. Da wohne ich, sagt sie. Es ist mein Dorf. Peripherie als Rand, aber was sehen eigentlich die Planeten? Peripherie als Rand ist ein Lebensstrich, eine Linie auf der Erde. Ein Kandinsky-Satz, die Linie ist eine Linie. Ich gehe wieder zu den Schnurrbäumen. Wer war denn eigentlich Lambertus? Die Bäume wissen es nicht. Das wissen nur die Menschen. Ich klopfe mal an, in ihrem Archiv. Lambertus war kein Krieger. Kein Klein- und kein Weltkrieger, obwohl seine Familie eine Voraussetzung dafür schaffte. Er ist ein Mensch, der auf Gegenwehr verzichtete, als man etwas ganz anderes von ihm wollte. Ja, was denn? Das, was alle Kriege wollen, Blut und Mord und Totschlag. Aber Lambertus war nicht schon immer heilig. Das ist niemand. Was hat er denn gemacht, dass wir jetzt wissen, dass man das erst werden kann? Oder muss man? Ja, irgendwie schon, aber nur aus Freiwilligkeit. Das Müssen ist also ein tieferes Wollen, keine Verordnung, kein Rezept, das man einlöst. Fangen wir anders an. Jeder hat ein Leben, jedenfalls jeder, der lebt. Jeder Mensch muss das mal verstehen, dass er lebt. Das Leben des heiligen Lambertus ist das Leben eines Menschen, der auf Gegenwehr verzichtet. Durch eine Wahl, seine Wahl. Seine ganz, ganz eigene. Im 8. Jahrhundert hat er sich schon darin geübt, wurde aber

eine andere Kunst. Irgendein Machtwechsel auf der Erde fand statt und er fiel in Ungnade, Verbannung ins Kloster 7 lange Jahre. Dort soll sich etwas zugetragen haben, innerlich wahrscheinlich, ohne Beweise. Ja, auch jede Reise ist ohne Beweise. Dabei wurde Lambertus die Welt wieder geöffnet. Bischof durfte er nun werden in Friedensmissionen. Wie immer und auf allen Friedensmissionen auf der Erde, auch in den allerkleinsten, kommt die Herausforderung. Nichts anderes kann man sagen über diese Zeit, was auch über unsere Zeit gesagt werden kann, denn es ist immer das Gleiche. Aus einer rivalisierenden Sippe werden zwei Schlägertypen ins Spiel gebracht, mit der Maßgabe, für Unruhe zu sorgen. Das tun hier die beiden so erfolgreich, so dermaßen gut, dass schließlich zwei Neffen des Lambertus diese beiden Quälgeister erschlagen. So beginnt sie, die fatale Spirale der Blutrache. Ab jetzt haben alle einen Namen. Dodo ist ein Onkel der beiden Unruhestifter. Er schwört Rache und sucht und sucht und sucht nach einer günstigen Gelegenheit zur Vergeltung. Er findet sie, als Lambertus mit einem kleinen Gefolge auf seinem Landgut Leodium verweilt. Dort, so wird es gewesen sein, überfällt Dodo mit einer weitaus größeren Zahl eigener Kämpfer Lambertus und seine Männer. Zum Frühstück isst Dodo kein Croissant wie wir heute. Er trinkt keinen Kaffee wie wir heute. Zum Frühstück gibt's auch kein Liebesgespräch mit einem nahen Menschen. So passiert dann etwas anderes. Im Morgengrauen beginnt der Kampf. Lambertus will sich zuerst mit dem Schwert in der Hand auf die Gegner stürzen. Alle seine adeligen Erziehungsmuster raten es ihm an. Mach jetzt, tu es, zögere nicht. Aber er besinnt sich, das Zögern hat Kraft. Er beschließt, keine Gewalt anzuwenden. Er legt das Schwert aus der Hand, überredet seine Männer, das Gleiche zu tun. Darunter sind auch die beiden Neffen, die an dem Mord eigentlich schuldig sind. Sie bestürmen ihren bischöflichen Onkel, sich zu wehren. Wehre dich. Bitte, bitte wehre dich, sagen sie zu ihm. Aber Lambertus zögert und will sich nicht wehren. Er weigert sich und sagt, dass er viel lieber sterben wolle, als die Schuld an einem erneuten Blutvergießen auf sich zu laden. Es denken da schon andere Worte in ihm. Das ist mein Gebot, dass ihr euch untereinander liebt, wie ich euch liebe. Niemand hat größere Liebe als die, dass er sein Leben lässt für seine Freunde. Seine Neffen fordern, bitten, brüllen, aber nein, Lambertus will das Schwert nicht benutzen. Er streckt sich hin in Stille. Die Männer von Dodo finden ihn so ausgestreckt auf dem Boden liegend und töten ihn. Damit ist die Spirale der Blutrache durchbrochen. Dodos Männer sind vollkommen überrascht von dem, was ihnen begegnet ist. Ein mächtiger Bischof aus adliger Familie, der sich nicht verteidigt, sondern sich ohne Gegenwehr töten lässt. Er opfert sich aus Liebe zum Frieden und verhindert damit eine Eskalation der Gewalt zwischen zwei mächtigen Sippen. Und das ist die Geschichte aller Geschichten. Man kann verschiedene Namen einsetzen, Zeiten und Welten, Norden und Süden, Osten und Westen. Ich schaue jetzt so in Gedanken zu den Schnurrbäumen hin, die mich zu Lambertus geführt haben. Schnurrbäume, Reisende wie ich. Japan ist ihr Mutterland, heißt es. Im letzten Abendlicht leuchtet die Stadt. Gelb, gelbe Hinterlassenschaft aus der Vergangenheit. Laufe ich weiter, sehe ich überall Sockel. Peter Friedrich Ludwig steht auf einem. Wer ist Peter Friedrich Ludwig? Direkt neben ihm ein alter Ahorn. Ahorn, kennst du ihn? Kennt er nicht. Schaut man lange genug durch die grüne Krone, verschwinden die Gebäude dahinter, als würde das Grün an ihrem Leben malen und es dabei übermalen. Es wird jetzt relativ schnell dunkel, sagt ein Mann. Er sieht nicht zu den Bäumen. Wenn man nicht zu den Bäumen hinsieht, ja, sehen sie auch nicht zurück. Ja, so ist das im Leben. Wenn man auf dem erhöhten Land geht, weiß man nicht, dass man auf dem erhöhten Land geht.

0: aber das erhöhte Land geht mit, Schritt für Schritt. Theodor Görlitz sieht auf die Bäume und die Kirche, die von den Bäumen umkreist wird, in wie in einem südlichen Tanz. Wer ist jetzt Theodor Görlitz? Ja, wer ist er gewesen? War er mehr als das, was da zu seinem Werdegang, zu seinem Leben steht, wo ich jetzt stehe und hinsehe? Ja, wer war man? Wer wird man gewesen sein als Mensch? Allein und auf einer Reise mit anderen? Und ist nicht alles eine Reise? Ich gehe an Woolworth vorbei und denke an meine Mutter, die nie genug Geld hatte, um sich anderswo einen Mantel zu kaufen. Sie hat auch nie im Luxus geplant. Was man als Mensch planen kann, ist immer kleiner als das Leben. Andern Tags lacht mich ein Markt an, ein Wagen, auf dem steht »Habibi, come to Eshan«. Hinter einem Lieferwagen auf dem Markt versteckt sich eine Skulptur zu Ehren des Dichters und Dramaturgen Julius Mosen. »Na, Julius, du siehst ja gar nichts. Vor dir ist ja auch jetzt ein großer Demeter-Gemüsestand.« Ich gewinne einen anderen Blick auf die Stadt, wenn ich nicht zu den Geschäften sehe. Ich will ein Leben ohne Verkaufsauslagen. Da passiert es, Augen, zwei Stück. In Oldenburg ein Bürgerhaus so schön wie im Märchen. Das Haus blickt mich an, gelb und so wie ein Märchen seine Augen, die Fenster. Was ist die Geschichte dieses Hauses, die Geschichte seiner Fenster, dieser Augen, die Geschichte seiner Farbe? Da schauen mich die Augen noch einmal genauer an, mitten in meine Fragen hinein. Gelb und wie ein Wunder, das ich umrunde, so sehe ich auch einen Aufkleber. Lorenz steht da. Jemand hat versucht, den Aufkleber wieder abzukleben. Das schönste Haus der Stadt sieht mich an. Es ist das Degode-Haus. Es zeigt sich mir. Das Haus hat viel gesehen. 1676 hat es den großen Stadtbrand überlebt. Ja, vom Feuer kann es viel erzählen. Es hat alles gesehen, alles betrachtet. Hat die Erinnerung an den Zweiten Weltkrieg in sich. Es hat das Leben des Landes in seinen Augen. Das ehemals adlig freie Haus lebte mit mehreren Besitzern. Jetzt guckt es mich an. Ich nehme es mit nach Hause. Der Landgang, ein Gang zum Schreibtisch. Hier kann es zusammen mit Karl Jaspers weiterleben, denn hier, in dieser Stadt, ist er zur Welt gekommen und hat das Haus bestimmt viele Male betrachtet. Moltkestraße, ich besuche sie. Guten Tag, Geburtsstraße von Karl Jaspers. Sie schweigt. Die maßgebenden Menschen werden überall zeitgleich geboren. Jaspers, einst war er das Gewissen Deutschlands, wird wieder gebraucht, um das Denken unter dem Denken zu lehren. Doch auch, was heute viele nicht mehr wissen, wer lehrt, ist selbst ein lernendes Wesen.
1: Beobachtungen in Oldenburg von der Schriftstellerin Marija Bodrucic. Das war ein Teil ihrer Lesung aus dem literarischen Landgang des Oldenburger Literaturhauses. Der Blick darauf steht heute im Mittelpunkt der Bücherwelten auf O1. Und hier ist Sander Weigel mit deutschen und osteuropäischen Wurzeln.

0: mit ihrer Art, sich auf ihre Themen einzulassen und sie in eine Sprache umzusetzen, die ihnen entsprechen, passt die Autorin Marica Bodrocic gut zum literarischen Landgang. Man könnte sagen, sie versucht durch Beobachtungen auf Reisen, auf Exkursionen, Menschen zu erkunden und sich selbst dabei einzubringen. Das hat sie schon bei ihren Universitätsstudien erfahren, die zwar einen wissenschaftlichen Hintergrund hatten, aber nicht abstrakt sein mussten.
1: Ich habe ja in meinen Büchern sehr oft Wege, Reisen im inneren Bildbereich sozusagen mitgeführt, aber auch konkret bin ich Wege gegangen. Und im Studium der Kulturanthropologie und der europäischen Ethnologie, das ist ja auch schon sehr, sehr lange her, habe ich natürlich gelernt, auf die eigene Kultur zu schauen. Also nicht nur in der europäischen Ethnologie lernt man auch über die Ethnologie an sich etwas, also auch über das, wie betrachtet man fremde Kulturen. Aber ich fand das sehr faszinierend damals als ganz junge Frau zu lernen, wie schaue ich denn eigentlich auf meine eigene? Und dieses sozusagen innere Seehandwerk habe ich mitgenommen und es hat mir sehr viel Freude gemacht zu schauen, wie erzählen eigentlich Menschen etwas über sich, über ihre Art zu leben auf einem Marktplatz, wenn ich in die Fenster schaue, weil es ist so, dass Menschen, ohne dass sie es merken, immer ihr Leben erzählen und oder ihre Vorlieben oder ihre Beziehung zu bestimmten Farben oder Objekten oder Formen. Und allein schon in die Fenster zu schauen und zu bemerken, welche Vorhänge oder was wird da gezeigt, erzählt, das hat mich sehr beschwingt gemacht. Und aber auch dann tiefer zu gehen in die Geschichte, was ja auch die Kulturanthropologie, deswegen liebe ich dieses Fach immer noch, sozusagen möglich macht. Und für mich ist die Idee, dass man nicht nur etwas lernt, um es gelernt zu haben und auch nicht, dass man etwas lehrt, um es zu lehren, sondern dass man immer ein lernender Mensch bleibt. Und dieses Lernen und Schauen und Sehen, also was auch der Unterschied ist, das hat mich auf der Reise wirklich tief begleitet, wo vom Sehen her, wir erblicken etwas oder es erblickt uns, wir sehen es und wann geht es eigentlich über ins Schauen? Wann schaut es zurück? Wann entsteht ein tieferer Raum des Sehens? Ja, wo das Schauen die Ebenen durchdringt, die äußere Ebene, wo sich alles auch miteinander in ein tiefes Lebensgespräch begibt. Je länger man etwas anschaut, je tiefer man ins Sehen hineingeht, desto offenbarer wird, dass alles in einem Gedächtnisraum sich befindet. Menschen bauen Häuser, Häuser bleiben als Gedächtnisse dieser einen Zeit in einer Stadt, an einem Ort. Und die Lebendigkeit ist nur deshalb da, wenn es diese Begegnung gibt, wenn es im Dialogischen, also zwischen dem Menschen, wie es Martin Buber sagt, ne, vom Ich zum Du. Aber für mich ist auch die sogenannte unbelebte Welt irgendwie auch belebt und lebendig, weil immer etwas zurückschaut, zurückspricht. Und ich habe auch wieder festgestellt, wie sonst auch in meinem Leben, auf dieser Reise und in jetzt schon nahezu fast 30 Jahren Schreiben, dass es keine Zufälle gibt. Also Zufälle, es gibt eher so Fügungen für mich. Man kann sagen, ja, man hat es zufällig entdeckt, aber bei genauer Betrachtung schält sich der Zufall in etwas, das mir zufällt und somit nicht nur so geschieht, sondern etwas an mich heranträgt, was ein dialogisches Momentum darstellt. Und dem spüre ich dann auch sehr gerne nach.
0: So in ganz wenigen Minuten fasst die Schriftstellerin Marica Bodrocic ihren Blick auf Menschen, auf Natur und zu Objekten zusammen, die sie beobachtet und beschreibt. Bevor wir gleich noch einen weiteren Auszug aus dem langen Text für den literarischen Landgang hören, ist hier erst einmal Charles Mingus' Crying Blues, aufgenommen 1959 in New York.

0: Charles Mingus in den Bücherwelten auf Oldenburg 1. Literarischer Landgang nennt sich die Reihe des Literaturhauses Oldenburg, zu der seit 2015 Schriftsteller eingeladen werden, das Oldenburger Land zu durchfahren und ihre Beobachtungen festzuhalten und literarisch umzusetzen. In diesem Jahr war Marija Bodrucic zu Gast. Von ihrer Lesung in Oldenburg haben wir schon den Teil gehört, in dem sie sich mit Oldenburg selbst beschäftigt. Als Kontrast dazu könnte man den Text sehen, den sie über Delmenhorst geschrieben hat, die ehemalige Industrie- und Arbeiterstadt. Der Blick kommt einem zunächst vertraut vor, aber dann auch wieder nicht.
1: Ein Landgang ist ein Gang übers Land. Und Städte liegen auf dem Land. Sie schlafen, wenn wir wachen, stehen eigensinnig und gehen auch heimlich herum, wenn wir schlafen. Ich habe es wieder gemacht, habe mich verabredet in einer fremden Stadt mit jemanden, den ich nur einmal vorher getroffen habe, mit Rita habe ich mich verabredet. Wir haben uns nur einmal gesehen, aber ganz in der Nähe. Wie wir da jetzt zusammensitzen in Delmenhorst, machen wir den Eindruck einer regen Zugewandtheit. Freundschaftlich und über Jahre gewachsen könnte sie von außen wirken, unsere Verbindung. Und ist es nicht immer so im Leben? Wenn man jemanden trifft, den man vorher gar nicht kannte, ist die Welt niemals mehr möglich ohne diesen jemand. Weil jeder einen jeden, eine jede verbindet. Und die Welt weitet, weil stellt man sich das mal vor, wie gut ist es doch, einen Menschen etwas fragen zu dürfen. Welches Mineralwasser gibt's hier, frage ich. Welche Landschaft denn eigentlich so rundherum, frage ich. Was ist denn hier los alles, frage ich. Schon gleich, ganz gleich am Anfang und sofort unter dem Eindruck der Zuneigung. Nordwolle, sagt Rita. Unter dem Eindruck der nützlichen Informationslieferung. Was, sage ich zu Rita, da muss ich hin, sofort, sage ich. Und Rita sagt, ja, das mach mal. Und gleich nach dem Café, Einkaufsstraße, es ist noch warm, Oktobersonne, wir saßen draußen, will ich los. Aber erst am nächsten Morgen hat Nordwolle Zeit für mich, ist dann überhaupt wieder geöffnet. Rita verabschiedet mich und andern Tags schlendere ich in der Frühe los. Los geht's, sage ich mir selbst. Ich habe hier zu tun, ich bin Landgängerin. Es ist schön, durch einen stillgelegten Grünstreifen zu gehen. Und so gehe ich durch den Wollpark, gehe im Geleit der Vögel, gehe ich. Verfallende Häuser am Rande sehe ich. Und sie sehen zu mir hin und es ereilt mich der Ruf einer anderen Zeit. Diese hier steht für sie. Sie ist fast stehen geblieben. Die Arbeitswelt ist vorbei, die einmal war. Jetzt ist es eine andere Zeit- und Lebenswelt. Und so sehe ich diese alte, schon vergangene, die Menschen auf den Weg gebracht hatte. Die ankamen in einer anderen Lebenswelt als der ihren, in die sie hineingeboren wurden. Ein Bach ist da, ein Baum am andern, mein Gefährte. Nah dran an mir, das ergrünte Naturreich, wie es so wacker und ohne irgendein Zögern das gesamte Industriegelände beatmet, überschreibt. In der Ferne sehe ich es, Backsteingebäude, so kraftvoll das Licht, als hätte es Hilfe von oben, von jedem erdenklichen Planeten aus unserer Milchstraße. Doch hier ist eine andere, direkt vor meinen Augen, eine irdische Straße. Sie spricht mich an auf dem Weg zur Fabrik. Sie heißt Weiferei. Aha, was ist das denn, sage ich mir als Maritza selbst. Da müssen die Brüder Grimm mal wieder helfen. Wenn ich zu Hause bin, da habe ich ja alle Bücher und Nachschlagewerke von denen, einfach alle. Weifer, Arbeiter, der Garn haspelt, sagen die Brüder Grimm mir später. Siehst du, das bringt einen ja weiter. So gehe ich beschwingt meines Weges an der Weiferei vorbei. Eine Brücke grüßt mich, die über den Fluss Delme führt. Siehst du, die Natur grüßt mich auch, schreibt die aber fleißig mit am Gedächtnis, ist in den Worten und Orten enthalten. Wie dankbar bin ich, Rita, also Rita, wirklich danke, Rita, dass es bei der Wollfabrik Nordwolle ein Mädchenwohnheim gab, hatte Rita mir ja gesagt. Und sofort sehe ich sie vor mir. Diese jungen Frauen, wie sie sich auf den Weg gemacht haben, ihre Stadt Guadalupe, einen Wallfahrtsort, verlassen, berühmt für ihr Kloster Real Monasterio de Nuestra Señora de Guadalupe. Ihre Stadt, die Hauptstadt Madrid, verlassen, wo allein die Hauptpost wie eine königliche Residenz aussieht. Ich sehe sie, wie sie sich ihre Reisegeschichten erzählen, Zugfahrt, Umstiegsbahnhöfe, ihr spanisches Leben erzählen sie. Das gemäßigte Klima fehlt ihnen noch nicht. Sie wissen noch nicht, dass es überhaupt ein anderes Klima gibt. Jetzt, da etwas Neues für sie in Delmenhorst beginnt, sehe ich sie nun als Angekommene in einem 1898 erbauten Wohnheim, das einst rund 150 Schlafplätze für junge Arbeiterinnen auf der Nordwolle hatte. Nach dem Zweiten Weltkrieg war dieses Wohnheim das Massenquartier für Kriegsvertriebene, deren Gedächtnisse noch darin wohnten. 1965 wurde das Gebäude zwar im Innenbereich vollständig renoviert, aber kann man Geschichten renovieren? Unterhielten sie sich jetzt mit denen der Angereisten, machten sie Traumerkundungen, Sprünge im Multiversum der menschlichen Begegnungen. Die Arbeiterinnen hatten keine Zeit für Träume. Die Lebenswelt war eine Arbeitswelt. In dieser Welt war das Leben Arbeit und die Arbeit das Leben. Sie waren scheinbar auf einem Arbeitsplaneten geboren worden. Die Arbeit der Träume, gab es sie dennoch? Grau wie die Mäuse, schnell wie die Mäuse, sagt Ruth Müller, Gewerkschafterin, Fabrikarbeiterin, Betriebsrätin. Mein Leben bestand damals nur aus Arbeit und dem Haushalt. Von der Arbeit bin ich nach Hause gegangen und umgekehrt. Nichts anderes hatte ich je gemacht, sagt G. Panagiotidis in einem Buch mit dem Titel »Wir hatten das Zeug zum Auswandern«. Den Vornamen verrät die Quelle nicht. Frau Müller heißt Ruth mit Vornamen. Frau Panagiotidis heißt nur G. Na, wo ist denn der ganze Vorname hin? Ein geheimnisvolles G, ja. Da fehlt doch etwas. Das fällt mir auf, weil ja, es mir auffällt. Und kaum bin ich auf dem Gelände der alten Nordwolle-Fabrik, da höre ich, dass da Leute heiraten werden. Gleich. Man winkt mich hin zu der bedeutungsvollen Stelle. Jetzt in einer Stunde, sagt die nette Museumspädagogin, sie heiraten, die Rosen liegen ja da schon im Turbinenraum, der dort die Kathedrale ist, und ich eile zum Altar, da ja, sie heiraten, es ist das geschmückte Ding, das ein Altar ist, der Turbinenraum. Ja, das ist ein Ort zum Heiraten, aber eigentlich ja früher, in der anderen Zeit war es ein Teil der Fabrik, doch guck, Liebe ist da, wo man hingehört, hier gehört jemand eindeutig hin. Und es wollen hier wirklich Menschen heiraten. Das ist eine Kathedrale hier, sagt die Mitarbeiterin, die mir den Turbinenraum aufschließt. Klar, sage ich, der Turbinenraum, eine Kathedrale. Und später denke ich an die Frauen aus Spanien und Griechenland, an ihren Abschied von einem Zuhause, an ihren Abschied von einer Landschaft, an ihren Abschied von einer Küste, an ihren Abschied von den dortigen Jahreszeiten, an ihren Abschied von den Menschen ihres Lebens, an ihren Abschied vom eigenen Garten, an ihren Abschied von der Weite, an ihren Abschied von den Lichtverhältnissen, an ihren Abschied von der Madonna, an ihren Abschied von einem Haus, von einer Art zu leben. Und ich denke an ihre Reise, an die Schwestern Paki und Carmen, denke ich, die aus Guadalupe kamen. Ach, die Madonna bleibt zu Hause. Ach, lange Zugfahrt steht ihnen bevor. Ach, die Erwartung, das Neue. Ach, das Pappschild an ihrem Hals. Ach ja, mit diesem Pappschild kamen sie in Delmenhorst an. Mit einer Nummer auf dem Pappschild, nicht mit ihren Namen. Paki sagt ihren Namen. Ich heiße Francisca Dolores Oismuedra, genannt Paki. Geboren bin ich 1941 in Guadalupe, Provinz Caceres, ein kleines Dorf, welches für mich das schönste der Welt ist. Es gibt hier eine große Kirche, die Basilica de Guadalupe, mit einer Madonna, die eine der bekanntesten in Spanien und Südamerika ist. Von hier aus bin ich mit meiner Mama nach Deutschland, genau gesagt nach Delmenhorst, gefahren. Ich hatte keinen Arbeitsvertrag, da ich noch keine 21 Jahre alt war und mir mein Papa keine Erlaubnis gegeben hatte. Deswegen ist meine Mama mit mir gekommen. Das war im Oktober 1961. Es ist auch jetzt Oktoberluft für mich, während ich das hier alles erkunde. Ich frage mich, wie lange blieb denn Paki nach ihrem Oktober 1961? Und was war mit ihrer Schwester Carmen, was mit ihrer Mama, die ja auch ihre Mama in Delmenhorst blieb, ja immer ihre Mama war? Pakis Mama bleibt noch 5 Jahre bei ihr, bis Paki heiratet und selbst Mutter wird. Und Pakis Schwester Carmen ist die ganze Zeit dabei. In Delmenhorst erinnert sie sich auch an Guadalupe. Sie sagt, mein Dorf ist wunderschön, mit kleinen und steilen Straßen. 4000 Einwohner, hier kennt jeder jeden mit Namen und auch mit Spitznamen. Zu unserem Kloster mit der Marienstatue kommen Pilger aus ganz Spanien wegen ihrer Wunder. Wie lange bleibt denn Carmen hier in Delmenhorst? Carmen bleibt von Dezember 1961 bis Januar 1963 und arbeitet bei Nordwolle in der Spulerei, ist Arbeiterin, die Garn haspelt und vielleicht hört sie das Wort Weiferei, das die Gebrüder Grimm zum Glück in ihr Wörterbuch aufgenommen haben, denn es taucht nicht so oft auf. Jetzt sehe ich die beiden Schwestern vor meinem inneren Auge. Carmen packt ihren Koffer und will andere Teile des Landes kennenlernen. Dabei wollte sie eigentlich nicht für immer in Deutschland bleiben. Andere sind auch zur Nordwolle gekommen. Margarita aus Madrid, die 1961 nach Delmenhorst kam, lange in der Kämmerei arbeitete. Juana, geboren in Andalusien, aufgewachsen in Madrid, wo die Hauptpost diesen königlichen Anstrich hat. Sie kam, wie Margarita, 1961 zur Nordwolle, 4 Jahre in der Spulerei warteten auf sie. Später nahm sie die deutsche Staatsangehörigkeit an und zog 1993 mit ihrem Mann nach Mallorca um. Auch Antonia aus Sevilla kam im November 1961, ließ sie die andalusische Hauptstadt hinter sich, in der allein das Bahnhofsgebäude hochherrschaftlich aussah und nun nur noch ein Bahnhof in ihrer Erinnerung war, vielleicht erträumt, vielleicht ausgedacht, jedenfalls aus einem fernen, fernen Leben. Juana sagt, 3 Tage sei sie unterwegs gewesen. Sie ist am 1.11.1961 um 10 Uhr abends in Madrid losgefahren. Das Schicksalslos war der Bahnhof von Delmenhorst, Las Guapas de España. Ja, Las Guapas de la Terra. Migration als Aufschwung, ja, so war das damals. Heute ist Migration kein Aufschwung. Niemand will Aufschwung. Niemand soll kommen. Alles soll so bleiben, wie es ist. Das Mädchenhaus damals musste sein, zum Schutz. Ein Mädchenhaus wäre auch heute wichtig, zum Schutz. Die Arbeitswelt verändert sich. Wenn die Arbeit wegfällt, was ist dann der Sinn des Lebens? Was macht das Leben mit den Menschen, den Alteingesessenen und den Neueingesessenen? Wohin gehören die Menschen dann? Ab einem bestimmten Moment sind auch die Fragen nur Erinnerung, Fabrikwolle. Ja, auch das Wort ist nur noch Erinnerung. Auch die Wolle selbst ist nur noch Erinnerung. Wer weiß, wie man Wolle herstellt? Wo kommt sie her? Wo geht sie hin? Die Straße am Wollelager erinnert noch an die Erinnerung, an ihre Verluste, an die Geschichten, die die Erinnerung bestückt haben, wie Farben ein Gemälde bestücken, sie ausschmücken mit einer Dichte des Lebens, das einfach weitergeht. Jetzt hat das Leben aus dem Verlust 180 Wohnungen anzubieten im Bereich der alten Produktionshäuser. Auch neben dem Gelände stehen Häuser. Neue Heimat hieß das ganze Projekt. Eine Anlage, in der man schön zusammenleben sollte. Direkt neben der Nordwolle. Die Gebäude verfallen jetzt. Do you believe in time travel? Im Hotel City war wohl kurz vor mir ein Gast aus Amerika. Ein Anhänger, sagt mir die Frau an der Rezeption, der Trump-MAGA-Bewegung, der hat sich in Delmenhorst ein Haus gekauft, weil ihm jemand eine alte Inkarnation zugezwitschert hat. So hat er sich zurückbegeben zu seinen Vorfahren, wie er glaubt, die alle aus Delmenhorst kamen. Das riesige Haus, das er sich aus diesen Inkarnationsgründen leistet, soll so die karmische Spur in die Vergangenheit seiner deutschen Familie vor unendlich vielen Jahren ganz und gar gehört haben. Jetzt kommt der Mann mit einem dicken Koffer voller Geld und kauft sich also seine Vergangenheit. Als Paki hier ankam, hatte sie nur einen kleinen Koffer und lange 3 Monate Probezeit mit einem Festlohn. Danach, sagt sie, musste in den meisten Abteilungen bei Nordwolle im Akkord gearbeitet werden. Und Paki denkt, dass sie auch im Akkord arbeiten und dann mehr verdienen kann und ihr Vorgesetzter erlaubt es. Carmen redet 3 Tage lang nicht mehr mit ihr. Ja, sagt Carmen, weil sie und andere Angst hatten, jetzt auch so schnell wie Paki arbeiten zu müssen, das konnten wir anderen noch nicht. Und Juana sagt, uns wurde in Spanien ja so viel versprochen, was wir verdienen. Sicher, für uns war das eine Menge für die damalige Zeit, aber wir hatten in Spanien keine Abzüge, netto und brutto. Hier gab es Abzüge und allmählich auch andere Arbeit, mehr Geld, den einen oder anderen Tanzabend. Die Namen vermischten sich. Da flüsterten sie Gerardo, Luisito und Dita einander ins Ohr. Es wurde geheiratet und Spanisch gelernt und die Personalpronomen tanzten zwischen den Sprachen. Und 20 Jahre später haben die dazugezogenen Angst und bitte schließ die Tür ab, so bittet Paki die deutsche Familie, die über ihr wohnt, bitte vergesst es nicht, bitte. Denn überall in Deutschland, in jenem Land, in dem Paki so viel arbeitet und im Akkord arbeitet und in dem ihre Schwester kam, 3 ganze Tage nicht mit ihr spricht, in diesem Land also, und zwar überall, werden Brandanschläge auf Häuser verübt, in denen Ausländer wohnen. Und irgendwann, als alle Zeit genug hatten, sich Gedanken zu machen, hängen Plakate gegenüber einer Schule in Völklingen und auf dem einen Plakat steht: Dein Christus, ein Jude, dein Auto, ein Japaner, deine Pizza, italienisch, deine Demokratie, griechisch, dein Kaffee, brasilianisch, dein Urlaub, türkisch, deine Zahlen, arabisch, deine Schrift, lateinisch und dein Nachbar, nur ein Ausländer. Und der Förderkreis Industriemuseum Delmenhorst schreibt die Liste weiter, ja, muss sie doch weiterschreiben für uns alle, deine Wolle aus Südamerika, dein Hemd aus Asien, dein Teppich ein Marokkaner, dein Papier ägyptisch, dein Porzellan chinesisch, deine Bürgerrechte französisch, dein Licht amerikanisch, deine Blumen holländisch, dein Konto in der Schweiz, deine Musik aus Wien, dein Klimbim aus Hongkong, dein Sherry spanisch, dein Whisky schottisch, deine Bücher international und deine Freiheit alliiert. Und die Liste können wir fortsetzen, sie mit unserer Zeit ins Gespräch bringen. Und ich denke, wir können sie jahrelang fortschreiben und uns Briefe schreiben, einfach lange Briefe, während wir unser Leben leben und versuchen, das Beste aus jedem Augenblick zu machen. Schauen die Planeten von oben auf uns, meine Tage hier mit den zirpenden Planeten, die den Rundumblick haben, mich weiten mit ihren großen kosmischen Augen, mich wieder an Paki und Carmen denken lassen, ja, auch an den Maga-Fan, der aus der Dunkelheit des Universums herausgesehen ja auch nur ein Mensch ist, den wir, wenn wir uns auf den Mond positionieren, anders sehen können. Ja, hätten wir die Augen der Planeten, könnten wir neu sehen, von oben nur das Ganze einsehen und großzügig sein mit uns, mit den anderen, in verletzlichen Körpern, jenseits von schmerzverzahnten Identitäten. Ja, hätten wir diesen Überblick, ja, hätten wir diesen Liebesblick, ja, hätten wir ihn, hätte er auch uns. So hätten wir alle ein anderes Leben. Könnten wir die Landschaft als Teil unserer Körper sehen, Marschland und Durchgangsgebiete, mit unserer Geburt Verwobenes, dem Leben und dem Tod Abgerungenes. Und so könnten wir sehen, dass auch wir in unserem Gedächtnis vielfache Überschreibungen kennen und deshalb leben können, weil sie uns Raum zum Atmen schenken.
0: So hätten wir ein anderes Leben, bezogen auf andere Menschen und auf Natur. Marija Bodrocic las Teile ihres langen Textes aus dem Oldenburger Land. Der gesamte Text wird in dem 3. Sammelband erscheinen, der vom Literaturhaus Oldenburg mit verschiedensten Beiträgen zum literarischen Landgang herausgegeben wird. Gerade ist der 2. Band mit 5 früher entstandenen Arbeiten anderer Autoren im Waldstein Verlag erschienen. Marija Bodrocic selbst hat in letzter Zeit unter anderem einen Roman veröffentlicht, Das Herzflorett, 2024 bei Luchterhand. Ihr davor erschienener Roman »Die Arbeit der Vögel« ist im letzten Jahr auch als Taschenbuch herausgekommen. Und hier ist Stacey Kent, »Fragile«, Musik und Lyrics von Sting.

Damit gehen die Bücherwelten für heute allmählich zu Ende. Heute mit Marica Bodrucic, die in diesem Jahr Gast beim literarischen Landgang des Literaturhauses Oldenburg war. In der nächsten Sendung im August besuche ich die neue Buchhandlung am Schlossplatz in Oldenburg. Damit verabschiede ich mich für heute. Weiter noch einen schönen Sommer. Am Mikrofon war Thomas Kleinspin. Bis zum nächsten Mal.

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Und am Mikrofon wie immer Thorsten Folge. Schön, dass ihr wieder mit dabei seid bei einer neuen Ausgabe von Wortart, der Sendung für Wort- und Sprachgewaltiges. Hier werden aktuelle Bücher, Hörbücher oder natürlich auch Filme vorgestellt. Heute wieder ein buntes Programm, das ich da für euch zusammengestellt habe. Und es kommen in letzter Zeit wieder ganz spannende, tolle Bücher heraus. Und Gott sei Dank ist dieses Medium immer noch sehr präsent. Auch wenn es gerade in der bundesdeutschen Politik einen Kulturminister gibt, der sagt, dass das gedruckte Wort nicht mehr so viel Wert habe. Das sehe ich und viele andere ganz anders. Und ich hoffe, es bleibt noch lange so, dass man das haptische Erlebnis hat und ein Buch in Händen halten kann, so wie ich das gerade tue. Ich halte nämlich gerade ein tolles neues Buch von Peter Wohleben in Händen. Peter Wohleben dürften ja einige der Zuhörerinnen und Zuhörer kennen. Denn der Mann, der sich schon als Kind für Biologie und Naturschutz interessiert hat, der steht zum Beispiel für die Waldakademie, die er als Förster 2016 gegründet hat. Und Peter Wohleben, da dürfte bei dem einen oder anderen auch der Name klingeln und ein Begriff sein, denn er hat einen echten Welterfolg hingelegt mit dem Buch »Das geheime Leben der Bäume«. Das war wirklich ein ganz großartiges Buch und hat vielen das näher gebracht, was das Ökosystem ausmacht und wie spannend alleine so ein Wald sein kann. Jetzt hat er ein neues Buch herausgebracht, »Bakterien, die heimlichen Helden«. Und im Untertitel heißt es da, wie sie uns Menschen prägen und die Natur beeinflussen. Ganz großartig, wie Peter Wohleben ja Fakten vermittelt, die er dann in spannende kleine Geschichten packt, sodass diese Geschichten auch hängen bleiben und damit letztendlich auch die wissenschaftlichen Fakten hängen bleiben. Also so kann Ökologievermittlung natürlich wunderbar funktionieren. Und ja, in diesem Falle geht es jetzt also um Bakterien und da beschäftigt er sich mit Fragen wie, was haben Joghurt und Sauerkraut gemeinsam? Wieso halten manche Bäume Hitze eigentlich besser aus als andere? Und woher kommt zum Beispiel dieser ganz besondere Geruch, der in der Luft liegt, nachdem es einen Sommerregen gegeben hat. Das sind Bakterien, die all das beeinflussen. Und genau diese Bakterien, die bringt uns Peter Wohleben näher. Sie wohnen unter unserer Haut oder im Mund, sie leben im Gehirn und sie begegnen uns eigentlich rund um die Uhr, eben auch in Wäldern und überhaupt im Ökosystem und erfüllen dabei eine ganz wertvolle und wichtige Arbeit. Und wir alle sind ja immer erst einmal ein bisschen so auf Abstand, wenn man von Bakterien spricht, weil man das immer gleich mit Erkältung und mit etwas Negativem verbindet. Dass Bakterien aber ganz viele positive und ganz wertvolle Eigenschaften haben, das bringt uns dieser Mann eben halt näher und hat hier wieder ein ganz, ganz tolles Buch hingelegt, das sicherlich wieder in den Spiegel-Bestsellerlisten auftauchen wird und das völlig zu Recht. Peter Wohleben hat Bakterien, die heimlichen Helden geschrieben und das Buch ist gerade beim Malek herausgekommen, dringende Empfehlung. Und jetzt habe ich eine Empfehlung für euch, weiter zuzuhören, denn es gibt noch viele andere tolle Tipps, was es Neues auf dem Buch oder auf dem Filmmarkt zu erwerben gilt. Und damit nochmal herzlich willkommen zu Wortart, der Sendung für Wort und Sprachgewaltiges. Am Mikrofon ist Thorsten Folge.

Und weiter geht's hier bei Wortart noch mit zwei Kurzvorstellungen, die ich kurz und knapp eben noch über den Äther schicken werde, weil sie ganz kurzfristig noch meinen Schreibtisch erreicht haben und ich sie mit in die Sendung nehmen möchte. Und da konzentriere ich mich so ein bisschen auf den Klappentext sozusagen. Da haben wir zum einen einen Thriller von Peter Klieser. Im Schatten der Ruinen heißt das Buch. Und das dürfte für all jene interessant sein, die sich so ein bisschen auch mit historischem Stoff auseinandersetzen oder wo die Geschichten gerne mal in der Kriegs- oder Nachkriegszeit spielen können. Wir wandern nämlich bei diesem Buch ins Jahr 48, genauer gesagt nach Berlin. Und da gilt, der Krieg ist zwar vorbei, aber nicht für alle. Captain Matthew Wallet wird in die amerikanische Besatzungszone strafversetzt und soll dort Bandenkriminalität in der völlig zerstörten Stadt unter Kontrolle bekommen. Wallers schlimmste Erwartungen, die werden jedoch noch übertroffen. Er sieht sich mit den Brandenburgern konfrontiert, Angehörigen einer ehemaligen Wehrmachtseinheit. Ihre letzte Tat: in einem Schwarzmarktlager haben sie eine gegnerische Bande ausgeschaltet und ein wahres Blutbad angerichtet. Wallet engagiert einen Spitzeln, nämlich den 12-jährigen Heiner, der in der Unterwelt bestens vernetzt ist. Kurz darauf verschwindet dieser jedoch und Wallet und Heiners Mutter Clara geraten bei der Suche nach ihm in einen sehr gefährlichen Hinterhalt. Also eine Nachkriegsgeschichte, die aber durchaus noch das Thema Krieg zum Thema und zum Mittelpunkt hat. Das ist auf jeden Fall etwas für all jene, die Thriller mögen, die in dieser Zeit spielen. Peter Klieser hat das Buch geschrieben, Im Schatten der Ruinen heißt es, und im Heine Verlag ist das Ganze gerade herausgekommen. Und das zweite Buch, das ich noch in Händen halte, das ist eine Serie, die der ein oder andere schon kennen dürfte. Hier bei Wortart habe ich auch schon die Bücher von René nur vorgestellt, die Provence-Krimis nämlich. Und das heißt, es gibt einen neuen Fall für Kommissär Compagnat. Diesmal heißt der Band Tödliches Déjà-vu. Und es geht um die Provence natürlich wieder. Es geht um die Bienen, denn die Provence gilt als Land der Bienen. Doch seit kurzem ist es sogar in Kommissär Louis Compagnats Lavendelgarten totenstill.

und das von ihren eigenen Bienen. Das stimmt doch etwas nicht, denn sie ist doch quasi so etwas wie eine Bienenflüsterin. Und genau das macht den Kommissar Compagnard ausgesprochen misstrauisch. Und vor allen Dingen ist er deshalb misstrauisch, weil es in der Region schon einmal einen ähnlichen Fall gab, nämlich einen ähnlich mysteriösen Unfall mit Bienen. Es gibt also ein tödliches Déjà-vu. Wer die Provence mag und wer diese Region vor Augen hat, der wird an diesem Buch natürlich alleine schon deshalb seinen Spaß haben. Und wer die Fälle um Kommissar Compagnard kennt, der wird mit Sicherheit eh wieder zuschlagen. Es gab ja schon einige Bücher, die ich auch hier vorgestellt habe, zum Beispiel Tödlicher Duft oder auch Tödliches Gebet. Jetzt also Tödliches Déjà-vu, der dritte Fall für den Kommissar und natürlich für Fans der Reihe wieder zu empfehlen. René Anous, Tödliches Déjà-vu, der neue Fall für Kommissar Compagnard, der Provence-Krimi, ist gerade ebenfalls bei Heyne herausgekommen.

0: Die Namen Danny Boyle oder Irvin Welsh dürften Filmfans und Nerds natürlich ein Begriff sein, sind sie doch unter anderem für den Kultklassiker Trainspotting verantwortlich. Nun haben sie sich mit Creation Stories der Geschichte des legendären Musikmoguls Alan McGee angenommen. Wir hören mal kurz rein.
1: Wer ist Alan McGee?
2: Bist du Alan McGee?
3: Alan McGee.
4: Spulen wir zurück.
5: Ich werde nochmal Millionär, wirst schon sehen.
6: Danke, Glasgow. Gute Nacht.
7: Hast du etwa das Make-up deiner Schwester im Gesicht?
8: Wenn ich hier auch nur einmal die Worte Sexy Pistols höre, dann wirst du es bitter bereuen. Du siehst lächerlich aus.
9: Warst du denn jemals in London? Kennst du jemanden da?
10: Nein, aber in London kann ich sein, wer ich will, verstehst du?
11: Es ist gut, einen Traum zu haben.
12: Kann er wirklich spielen?
13: Wir brauchen mehr Träumer in dieser Familie.
14: Sind da noch andere Bands auf deinem Label?
15: Label?
16: Wir werden zusammen die Welt erobern.
17: Ich habe einen Traum. Wir werden erfolgreicher als U2.
18: Ab und an tritt eine Band in dein Leben und verändert alles.
19: Eine Runde Applaus für Oasis.

0: weniger als 3 Jahren sind Oasis vom Newcomer zu wahren Rockgiganten aufgestiegen.
1: Jetzt hatten sie eine der erfolgreichsten Bands der Welt. Wie ging es dann weiter?
2: Wie es weiterging? Ich hatte einen Nervenzusammenbruch.
3: Ausschnitte aus Creation Stories im Untertitel Der Mann, der Oasis entdeckte, erzählt die Geschichte des berüchtigten Creation Record Label Chefs Alan McGee, herausragend gespielt übrigens von Evan Bremner, der als junger Glasgower Emporkömmling das Gesicht der britischen Kultur unwiderruflich verändern sollte. Dieser Andy wächst in einfachen Verhältnissen in Glasgow auf und wird früh mit Musik konfrontiert, mit Musik Helden, Bowie oder Sex Pistols, also echte Musikrebellen, und er wird ebenfalls zu einem solchen. Er zieht weg aus Glasgow hin in die große Musikmetropole London, und im Londoner Underground, da gründet er besagtes Creation Label und entdeckt im Laufe der Zeit echte Größen wie besagte Oasis, aber auch Jesus and the Mary Chain oder My Bloody Valentine, die mit ihrem Sound eine ganze Generation von Musikfans prägen sollten. Doch der riesige Erfolg, der hatte auch seine Schattenseiten, denn Andy steigt dieser Erfolg zu Kopf. Es folgen Drogenexzesse und schließlich ein echter Absturz. Die Geschichte von seinem ausschweifenden Leben, dem Absturz und aber auch dem musikalischen Vermächtnis erzählt er der Journalistin Gemma, gespielt von der wunderbaren Suki Waterhouse. Ein tolles, ein etwas anderes Biopic. Auf der Blu-ray bekommen die Fans zudem noch die Doku Upside Down, die Creation Record Story geboten und natürlich jede Menge Musik von Oasis, David Bowie, Teenage Fanclub, Sex Pistols und vielen anderen. Für Musikfreaks ein Muss, für alle anderen aber auch sehr sehenswert. Creation Stories ist via Pandasturm herausgekommen.
4: Was soll dieser Film sein? Ist es sowas wie eine Dokumentation?
5: Nein, es ist ein Biopic. Ich hoffe, niemand macht die eins über dich.

Und weiter geht's mit drei ganz unterschiedlichen Sachbüchern. In Raubzug von Rechts von Ruth Hoffmann geht es darum, wie Rechten es immer stärker gelingt, unsere Werte zu kapern und zu vereinnahmen und für eigene Zwecke zu missbrauchen. Im Mittelpunkt im Buch steht die AfD, die seit vielen Jahren zeigt, dass sie für die freiheitlich-demokratische Grundordnung, wie wir sie kennen und schätzen, nur Verachtung und Abneigung übrig hat. Und das tut sie auf sehr subtile Art und Weise, denn sie inszeniert sich ausgerechnet als jene Partei, die die Freiheit und den sogenannten Volkswillen mutig verteidigt. Die Autorin Ruth Hoffmann analysiert in ihrem Buch zentrale Begriffe, mit denen die extrem rechte Partei agiert und nimmt Schlagworte wie Nation, Freiheit, Familie, Demokratie oder Widerstand dabei unter die Lupe. Diese werden nämlich von Populisten genutzt für ihre ausgrenzenden rassistischen und sexistischen Botschaften, die bei vielen Menschen leider offenbar verfangen. Die Autorin zeigt aber auch, wer in Wirklichkeit hinter den gekaperten Begriffen steckt und was dahinter steckt, und will argumentative Munition liefern für all jene, denen unsere Demokratie und unsere offene Gesellschaft immer noch am Herzen liegen. Ein wichtiges Buch zur richtigen Zeit. Ruth Hoffmanns Raubzug von Rechts ist bei Goldmann erschienen. Im Ventilverlag steht das Thema Musik ja in all seinen Facetten immer im Mittelpunkt, und mit Bored Teenagers liegt nun ein neues Buch vor, das im Untertitel als Punk-Mixtape beschrieben wird. Und gleich der Titel ist einem Punk-Song aus dem Jahr 1977 von The Edwards entlehnt. Da heißt es nämlich: We are just bored teenagers looking for love. Im Buch sind 200 richtungsweisende Punk-Songs aufgeführt, also ein formidables Punk Mixtape mit den Urvätern des Punks ebenso wie mit Neuerfindern, mit Artverwandtem, und das aus allen Kontinenten, denn Punk gab und gibt es aller Orten. Mit Herzblut, aber auch mit viel Ahnung schreiben Journalistinnen und Autorinnen, die zwischen 20 und 60 Jahre alt sind, über jene Musik, die sie geprägt hat und prägt, also über Punk, der immer unter dem Schlagwort Gegenkultur geframed wird. Ein wunderbares Nachschlagewerk mit Musik von Sham 69 bis zu den Stooges, von Ian Dewey bis The Gun Club, von den Stranglers bis Bad Brains oder von NoFX bis Rancid. Ein tolles Nachschlagewerk für Fans des Genres, beziehungsweise ein wundervolles Mixtape. Bored Teenagers ist im Ventil Verlag herausgekommen. So beginnt meine Geschichte. Als Tochter einer weißen Frau und eines schwarzen Mannes. Zwischen Sange, Südtansania, und Gera, Thüringen. Zwischen kolonialer Vergangenheit und DDR-Diktatur. Das schreibt Tupoka Oget und fasst damit den Inhalt des vorliegenden Buches trotzdem zu Hause gut zusammen. Tupoka ist 1980 als Tochter eines tansanischen Studenten der Landwirtschaft und einer deutschen Mathematikstudentin geboren. Kurz vor der Wende wanderte sie mit ihrer Mutter nach West-Berlin aus. Seit 2012 ist sie als Beraterin und Trainerin im Bereich Rassismuskritik tätig und hat unter anderem das erfolgreiche Handbuch Exit Racism herausgebracht, das zum Spiegel Bestseller wurde. Sie beschreibt im vorliegenden Buch von der Zerrissenheit und von der Suche nach der eigenen Zugehörigkeit und von einem Leben, in dem sie mit vielen Widersprüchen groß geworden ist. Von den Erfahrungen, die sie als schwarzes Kind in der DDR gemacht hat, von den Erfahrungen der Flucht, vom alltäglichen Rassismus, aber auch vom Sexismus oder vom Verlust und von Gewalt. Aber sie schreibt auch über positive Erlebnisse und Erfahrungen von Freundschaft, Liebe und Unterstützung. Ein spannender Blick in die Seele einer Autorin mit einem bewegten Leben, aber auch ein wenig in die Abgründe deutsch-deutscher Befindlichkeiten und Ressentiments. Trotzdem zu Hause ist im Penguin Verlag herausgekommen und unbedingt empfehlenswert.

Bei Wortart geht es weiter mit drei aktuellen Buchveröffentlichungen aus drei völlig unterschiedlichen Genres. Einen Krimi habe ich dabei, einen Roman und ein Sachbuch. Und mit dem soll es gleich losgehen. Die Psyche des Bösen ist zwar kein Krimi, liest sich aber wie einer, denn der renommierte Kriminologe Axel Petermann, der viele Jahre als Leiter der Mordkommission in Bremen und stellvertretender Leiter im Kommissariat für Gewaltverbrechen tätig war, der hat an mehr als 1000 Fällen mitgearbeitet, wo Menschen Opfer ungeklärter Todesfälle wurden. Und der hat dieses Buch geschrieben. Zudem hat er eine Dienststelle für operative Fallanalyse aufgebaut und geleitet und war als Dozent für Kriminalistik tätig. Ebenso war er bei vielen TV-Produktionen, etwa bei der Produktion von vielen Tatorten, als Experte und Berater gefragt. Er hat also eine große Expertise, die er in die Waagschale werfen kann und hat das beim aktuellen Buch dementsprechend auch getan. Er berichtet von realen, teils spektakulären Fällen und erzählt davon, warum Fälle häufig vorschnell zu den Akten gelegt werden oder warum es zu Fehleinschätzungen der Ermittler kommt oder kommen kann. Er blickt zudem in die Abgründe der menschlichen Psyche von Tätern und erzählt, was Menschen zu Mördern werden lässt. Er erzählt von Profiling-Methoden und liefert damit ein spannendes Buch, das sich eben liest wie ein Krimi oder Thriller. Wenn es etwa um einen Fall aus dem Jahre 1989 geht, als kurz vor der Wende ein 13-jähriges Mädchen auf dem Weg zur Schule verschwindet. Die Ermittlungen gestalten sich damals ausgesprochen schwierig, denn fast alle Menschen im Umfeld des Mädchens hatten ein Motiv. Die Psyche des Bösen, was den Untertitel trägt, Im Kopf der Mörder, ein Profiler ermittelt, von Axel Petermann, ist gerade bei Heine herausgekommen. Im Roman Wir Freitagsmänner von Hans-Gerd Reth geht es nicht wirklich um den Freitag, sondern dieser steht eigentlich symbolisch als Ende der Woche, beziehungsweise für das letzte Drittel des Lebens. Denn wenn man sich das Leben als eine Woche vorstellt, markiert der Freitag ja die Einleitung des Endspurts. Und ein besonderer Freitagsmann ist Henry. Seine Ehe ist gescheitert und beim aktuellen Date eröffnet ihm die Auserwählte, er sehe doch etwas älter aus als erwartet. Und nicht nur das, denn auch sein Arzt bestätigt ihm sein Alter. Er sagt ihm nämlich, dass er in den Wechseljahren sei. Was bedeutet das nun für sein Leben? Kommt da noch was? Oder war es das? Und dann gibt's da ja Emily, seine Traumfrau. Sie arbeitet als Coach und steht eigentlich eher auf Jüngere. Hat er trotzdem noch irgendwie eine Chance? Feststeht, er möchte noch nicht aufs Abstellgleis. Vielleicht sind diese blöden Wechseljahre ja sogar eine Chance für einen Neuanfang. In einer Kritik schrieb Dr. Anne Fleck, Wir Freitagsmänner sei der gesündeste Roman für den Mann in den Wechseljahren. Das gibt's zwar nicht auf Rezept, aber immerhin im gut sortierten Buchhandel. Herausgekommen ist Wir Freitagsmänner bei DTV. Und schließlich gibt es noch einen aktuellen Krimi einer Frau, über den der englische Observer einst geschrieben hat, sie sei die schwedische Agatha Christie. Maria Lang nämlich. Sie ist 1991 gestorben und gilt nach wie vor als Krimikönigin Schwedens. Nun kommt ihr Midsommar-Krimi Nicht nur der Mörder lügt erneut in den Handel. Ein klassischer Whodunit-Krimi. Es geht um einen Mord unter Freunden. Genauer gesagt einen Mord unter Künstlerinnen und Literaten. Diese haben sich auf einer schwedischen Insel getroffen, um gemeinsam Midsommar zu feiern. Einer von ihnen überlebt die Feier jedoch nicht und das Rätselraten geht los, wer der Mörder oder die Mörderin unter ihnen ist. Alle lügen, alle haben offensichtlich etwas zu verbergen und auch als Leserin und Leser rät man leidenschaftlich mit und sucht, wer das passende Motiv gehabt haben könnte. Die Hamburger Morgenpost hat eine sehr treffende Kritik geschrieben. Spannung, sympathische Charaktere und die Sicherheit, dass am Ende alles gut wird. Die richtige Lektüre für einen Nachmittag mit Tee und Keksen auf dem Sofa. Herausgekommen ist dieser Midsommar-Krimi aus Schweden, Nicht nur der Mörder lügt, bei BTB.

Erinnert ihr euch noch an Frankie? Frankie, den Kater, der ein Zuhause sucht und bei einem Mann einzieht, der eigentlich sterben will. Eine berührende und zugleich urkomische Geschichte über eine ganz außergewöhnliche Freundschaft. Und über den Weg zurück ins Leben. Jochen Gutsch hat diesen Kater mit seinen Weisheiten wie diesem auf den Weg gebracht. Das wäre nichts für mich, so ein Lebenssinn. Erstmal muss man ihn finden und dann muss man gut auf ihn aufpassen, damit man ihn nicht verliert. Nun ist genau dieser Frankie, dieser Kater, wieder zurück. In Frankie unter Menschen geht es diesmal um einen Kater, der verloren geht, und um ein Mädchen auf der Flucht. Aber vor allem geht es erneut um das, was schon den ersten Frankie-Roman so besonders gemacht und so ausgemacht hat. Es geht nämlich um die große Kraft der Freundschaft. Und es geht um Wärme, Menschlichkeit, Zuversicht oder die Suche nach Heimat. Das Ganze ist klug und witzig und vor allen Dingen anrührend erzählt. Frankie unter Menschen von Jochen Gutsch ist ganz wunderbar geschrieben und gerade im Penguin Verlag herausgekommen und nicht nur etwas für die ausgemachten Katzenfreunde unter den Leserinnen und Lesern. Absolute Empfehlung für alle, die keine schwachen Nerven haben und keinen Schlaf brauchen. So beschreibt eine Kritik die Thriller der Schwedin Tina N. Martin, von der nun ihr neuester Spannungsstreich in den Handel kommt. In Sturmschreie geht es um eine stark verstümmelte Leiche, die in einem Fluss gefunden wird und die Kommissarin Idun Lind und ihr Team vor große Probleme stellen. Denn beim Verstorbenen handelt es sich um einen Geflüchteten, der in einem nahegelegenen Abschiebelager untergebracht war. Aber er hat schließlich eine Aufenthaltsgenehmigung erhalten. Musste er etwa deshalb sterben? Idun und ihr Kollege Kalle Brandt stoßen bei ihren Ermittlungen auf eisiges Schweigen. Gleichzeitig gibt es einen anderen Erzählstrang, denn es geht um die Teenagerin Nadira, die versucht, aus dem kriegsgebeutelten Syrien zu entkommen. Auf ihrer gefährlichen Reise, auf die sie sich begibt, da kann sie niemandem so recht trauen. Ein wieder einmal brandaktueller Fall, der von Anfang bis Ende spannend erzählt ist und die Frage aufwirft, wie viel eigentlich ein Leben wert ist. Nicht nur die Fans der Reihe dürfte der neue Fall begeistern, denn das Buch funktioniert auch, wenn man die ersten Fälle von Kommissarin Lind noch nicht kennt. Spätestens nach diesem Fall möchten aber sicherlich viele Leserinnen und Leser auch die ersten Fälle der Kommissarin kennenlernen. Sturmschreie, der vierte Band der Reihe, ist gerade bei Blavalet herausgekommen. Johannes Seeliker ist Autor und Journalist bei den großen schwedischen Boulevardzeitungen. Mit Blutlinien, das Mädchen im Wald, hat er eine Thriller-Reihe begonnen, die es auf Anhieb auf Platz 1 der schwedischen Bestsellerliste geschafft hatte. Nun kommt Teil 2 der Reihe an den Start. In das brennende Grab geht es wieder extrem spannend zu und Freunde von Nervenkitzel beim Lesen dürften voll und ganz auf ihre Kosten kommen. Diesmal geht es um eine junge Frau, die sich auf die Suche nach dem Mörder ihres Vaters macht und von der Jägerin zur Gejagten wird. Die junge Frau ist Roxy, eine Influencerin, deren Vater vor 10 Jahren ermordet wurde. Sie bittet die Journalistin Selma um Hilfe. Eigentlich wäre das ja durchaus interessant für die Journalistin, aber da der Fall sie zu sehr an ihre eigene Vergangenheit erinnert, lehnt sie dann doch ab. Dann aber wird ein Toter gefunden auf einer Müllkippe und alle Ermittlungsspuren, die führen plötzlich zu Roxy. Diese ist aber verschwunden. Nun wird Roxy doch interessant für Selma, die sich auf die Suche nach der jungen Frau begibt. Und was sie findet, ist ein ziemlich schockierendes Geheimnis. Ein Geheimnis, das sie vielleicht besser hätte nicht lüften sollen und das es gilt, um jeden Preis zu wahren. Atmosphäre sticht, klug konstruiert, spannend und mit einer guten Schreibe. Der zweite Fall der Blutlinienreihe von Johannes Seeliker ist wieder absolut lesenswert. Das brennende Grab ist gerade bei Blanc-Vallée erschienen.

Und weiter geht's hier bei Portart noch mit der Kurzvorstellung eines Buches und eines Filmes, die mich noch kurz vor Sendeschluss sozusagen erreicht haben. Und die werde ich kurz noch mit in die Sendung nehmen. Da haben wir zum Beispiel ein Buch von Helena Barob. Und das sollte eigentlich schon im Rahmen der Frauentagssendung gesendet werden. Ist dann aber erst im Nachgang auf meinem Schreibtisch gelandet. Und insofern gibt's jetzt die Kurzvorstellung hier in dieser Sendung. Das Buch heißt Mythen, Macht und Muttermund. Das ist eine feministische Geschichte der Geburt. Geburten sind ja nun mal zentral für unsere Gesellschaft. Doch, wir wissen erstaunlich wenig darüber, so sagt es der Klappentext richtigerweise. Beziehungsweise wissen wir wenig darüber, wie Menschen das Gebären tatsächlich erleben. Wir hören es zwar aus dem Bekanntenkreis, vielleicht aus Erzählungen, aber so sehr ins Detail gehen die Frauen dann in der Regel doch nicht. Oft werden diese Erfahrungen sozusagen als Nischenthema abgetan. Helena Barob, die zeigt, dass dahinter eine ganz lange Geschichte steht. Eine Geschichte voller Bevormundung von Schwangeren, dass Gewalt unter der Geburt kein neues Phänomen ist und dass es auch um sehr patriarchale Machtstrukturen geht. Barob führt durch Jahrhunderte voller Mythen, voller Irrtümer und stetig wechselnder Vorstellungen davon, was eine normale oder eine gute Geburt denn eigentlich sein soll oder was diese ausmacht. Sie macht sichtbar, wie sehr sich die Bedingungen des Gebärens verändert haben und dass erst seit kurzer Zeit die Geburtserlebnisse von Frau und Kind überhaupt mehr in den Mittelpunkt rücken und mehr zum Thema gemacht werden. Sie macht eine historische Reise, sozusagen ein Streifzug durch die Kreissäle der Geschichte, erzählt von Unterdrückung, Ermächtigung, die weit über das Thema Geburt hinausreicht. Denn Geburten prägen wie kaum etwas anderes im Leben einer Frau die Vorstellung von Weiblichkeit. Ein ganz spannendes Buch, sicherlich vor allen Dingen für die Frauen geschrieben, aber auch die Männer können mit Sicherheit ein bisschen was lernen in diesem Buch, was gerade bei Siedler herausgekommen ist. Geschrieben hat es Helena Barob, das heißt Mythen, Macht und Muttermund. So, und wir machen sofort weiter und das passt im Grunde genommen ganz gut. Hier bei Wortart habe ich ja schon oft die Bücher von Freda McFadden vorgestellt. Die Bestseller-Autorin hat unter anderem The Housemaid geschrieben und dieses Buch ist auch auf Leinwand gebracht worden, dieser Psycho-Thriller, der ja in Buchform schon 3 Runden gedreht hat und möglicherweise ja auch hier eine Fortsetzung findet. Deshalb will ich auch nicht alles verraten, worum es in dem Film geht. Aber ein bisschen was zur Geschichte will ich natürlich doch erzählen. Im Mittelpunkt steht vor allen Dingen Millie Calloway, gespielt von Sydney Sweeney. Die hat bislang nicht so viel Glück im Leben gehabt, denn während ihrer College-Zeit, da wurde sie wegen Totschlags zu einer langen Gefängnisstrafe verurteilt, hat also viele Jahre hinter Gittern gebracht. Als sie rauskommt, musste sich erstmal einen Weg ins Leben erkämpfen und das fällt ihr nicht so einfach. Vor allen Dingen hat sie natürlich Schwierigkeiten, eine Wohnung zu finden ohne Job, und einen Job findet sie nicht, weil sie die Vorstrafe hat. Sie schläft also in der Regel in ihrem klapprigen Auto. Und dann kommt doch endlich mal ein bisschen Glück in Millies Leben. Zumindest glaubt sie das, denn die wohlhabende und überaus freundlich erscheinende Nina Winchester, die will eine Haushaltshilfe engagieren und gibt Millie genau deshalb die Chance, das auch zu tun. Was sich zunächst einmal als ganz wunderbar entpuppt, weil das Anwesen hochglanzkoloriert ist, alles zu bieten hat, was man sich so vorstellen kann an Luxus auf Coney Island,
Ja, und dann bekommt die Geschichte doch noch eine Wendung, denn die so überaus freundliche Nina Winchester, gespielt von Amanda Seyfried, die entpuppt sich dann doch als ziemlich anstrengend und sehr erastisch. Die flippt regelmäßig aus und unterstellt Millie irgendwelche Dinge, die sie gar nicht getan hat. Zudem gibt es dann noch die respektlose Tochter Cecilia und all das, was Millie da an positiven Gedanken zunächst an diesen Job hatte, das verflüchtigt sich. Wenn da nicht der Mann wäre, der sehr, sehr freundlich ist und zudem sie dann eine etwas innigere Beziehung aufbaut. Und dass sich Millie und Andrew gut verstehen und er sie richtig gut behandelt und rücksichtsvoll und nett ist, das macht Nina rasend eifersüchtig, was die ganze Szenerie nochmal wieder verschärft. Und dann gibt's da noch den Gärtner der Winchesters, denn ein großes Anwesen braucht nicht nur eine Haushälterin, sondern auch einen Gärtner. Und das ist Enzo. Und der spricht einige ausgesprochen kryptische Warnungen aus. Und Millie ist auch sehr aufmerksam jetzt und hat ein bisschen Angst, dass sie vielleicht doch nicht so die richtige Entscheidung getroffen hat. Andererseits braucht sie schlicht und ergreifend das Geld. Und das ist nach wie vor ihre große Chance, ihre Lebenssituation zu verbessern. Sie schluckt also ganz vieles, was da im Argen ist, herunter. Dieser Thriller The Housemaid, wenn sie wüsste, hat viele unvorhergesehene Wendungen, von denen ich jetzt natürlich nichts erzählen möchte. Das werden höchstens diejenigen schon wissen, diese Housemaid in Buchform kennen. Alle anderen, die sollen sich ja ein bisschen auf diese Reise begeben. Und möglicherweise, wenn dieser Thriller erfolgreich läuft, gibt es da ja auch eine Fortsetzung, weil schließlich die Buchreihe auch weitergegangen ist. Das ist jetzt nicht der wahnsinnig große Wurf, ein Film, den man absolut nicht vergisst, aber er ist solide und gut inszeniert, ist ein gut gemachter Psycho-Thriller mit Hochglanz-Optik und ein bisschen Blut gibt es durchaus auch zu sehen und nicht zuletzt darf man sich auch über ein bisschen Erotik freuen. Also viel dabei bei diesem Thriller, der gerade herausgekommen ist via Leonin. The Housemaid, wenn sie wüsste. Und das war schon wieder mit Wortart, der Sendung für Wort- und Sprachgewaltiges. Ich würde mich freuen, wenn ihr beim nächsten Mal wieder mit dabei seid. Tschüss, sagt Thorsten Folge.

Ich begrüße Sie zum dritten Teil unserer Weltreise in der Anthologie hier auf Oldenburg 1, die wir dort beginnen, wo wir das letzte Mal aufgehört haben, in Bangkok, und werde nun über den indischen Dschungel mit Hubert Deuringer nach Japan fahren. Weiter geht unsere Reise über Süd- und Nordamerika bis nach Afrika. Mein Name ist Ralf Eismann und ich habe diese musikalische Reise für Sie zusammengestellt und wünsche Ihnen gute Unterhaltung.

Von Japan nahmen wir Kurs auf Südamerika, machten einen Zwischenstopp auf Tahiti und landen nun in Rio de Janeiro. Bewundern dort den Zuckerhut. Da habe ich zwei deutsche Schlager der 50er, die sich damit musikalisch auseinandergesetzt haben.

Von Brasilien ging es in den Norden Südamerikas nach Venezuela. Wir machen einen Abstecher in die Karibik, bevor es dann in Mexiko weitergeht.

Sie hören die Anthologie auf Oldenburg 1. Da sind wir heute auf dem dritten und letzten Abschnitt unserer musikalischen Weltreise unterwegs. Soeben besuchten wir Mexiko mit dem Mexican Whistler von Roger Whittaker und kommen jetzt nach Kalifornien, ein Lied von Burt Bacharach, Do You Know the Way to San Jose, bevor es weiter nach Texas geht.

0: So, von Texas aus machen wir jetzt einen Bogen um den Golf von Mexiko bis nach Georgia. Da halten wir uns nun noch etwas länger auf, haben nun erstmal 3 Lieder aus Georgia. Zunächst eines, da kommen Sie bestimmt auch nicht drauf, hätte ich auch nicht so herausgehört. Das ist tatsächlich ein frühes Stück von Ralph Siegel, als er in Amerika war. Don Gibson singt es, It's a Long Way to Georgia. Dann folgt ein bekanntes Instrumentalstück, Camp Meeting in Georgia, und schließlich wird noch gejodelt in Peach Picking Time mit Jimmy Rogers. Das heißt, die Pfirsichpflücker sind unterwegs.
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In der Anthologie auf Oldenburg 1 hören Sie ja zurzeit den dritten und letzten Teil unserer musikalischen Weltreise und die stellt sich wie folgt zusammen. Zunächst schaue ich meine Tonträger durch, was in Frage kommen könnte aus aller Welt, dann höre ich mir das an und mache die nähere Auswahl. Ergeben hat sich, dass wir in den Vereinigten Staaten uns nun etwas länger in Georgia aufhielten und zuletzt ja sogar noch in der Stadt Atlanta mit dem Atlanta Blues hier gespielt. Spielt von Louis Armstrong und er spielte Handy, das ist nämlich der Komponist William Christopher Handy. Es gäbe natürlich noch eine bekanntere Aufnahme mit Louis Armstrong und einer Komposition von William Christopher Handy, nämlich den St. Louis Blues. Das ist ja die berühmteste Komposition von ihm und die dann ja damals auch Louis Armstrong bekannt gemacht hat. Das nur nebenbei, es geht weiter in die große Metropole New York. Und dann weiter östlich über den ganz großen Teich.

Nach dem Besuch der alten Hafenbar auf der Insel Sansibar mit dem Orchester Kurt Wittemann gab es noch den Africa Bump von Erich Ferstel. Der wurde im Mai auch schon 92 Jahre, hat ja viel Film- und Fernsehmusiken vor allem in den 70er Jahren geschrieben, unter anderem für die Serien Der Bastian und Ein Mann will nach oben. Gleich hören wir noch ein weltumfassendes Lied von Ralf Siegel komponiert. Vorher verabschiede ich mich bei Ihnen. Sie hörten die Anthologie hier auf Oldenburg 1 mit dem dritten und letzten Abschnitt unserer Weltreise. Noch einmal hören können Sie diese Sendung am nun folgenden Sonntag, den 12. Juli um 13 Uhr hier auf Oldenburg 1. Und nächstes Mal wird es ganz speziell im August, am Mittwoch, den 12. August, also heute in 5 Wochen. Da begeben wir uns musikalisch auch wieder auf eine Reise, diesmal etwas Ungewöhnliches. Es geht um die Weltgeschichte des Rotlichtmilieus und was es da alles so in der Musik gibt, da sind wir mal gespannt. Wünsche Ihnen einen schönen Sommer. Wir hören uns bis zum nächsten Mal. Ihr Ralf Eismann.

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Herzlich willkommen und ein multikulturelles Moin Moin. Sie hören Radio Globale Miteinander leben. Heute mit Musik aus aller Welt. Begleiten Sie DJ D Groove auf seiner musikalischen Reise um die Welt. Lassen Sie sich berühren und entführen mit besonderer und außergewöhnlicher Weltmusik. Und schon ist wieder Radio Globale Zeit. Schön, dass Sie mit dabei und bereit für eine musikalische Weltreise sind. Es freut sich am Mikrofon Detlef Wiese. Mana bedeutet im Polynesischen die Lebenskraft, die alles durchströmt. Und genauso nennt sich der deutsche Musikproduzent Mike Mana. Sein Name ist seine Mission. Musik, die jedem Kraft gibt, der sich in einer Phase des Wandels, des Verlustes oder der Neuorientierung befindet. Er bereiste jahrelang mit seinem Bruder Südamerika und Südostasien. Indigene Gemeinschaften, Zeremonien mit Pflanzenmedizin und Sonnenaufgänge waren seine Begleiter. Diese Reise veränderte nicht nur seine Perspektive, sie gab ihm auch seinen Sound. Danach geht's zu Suat Massi. Sie ist eine algerische Sängerin und Gitarristin, deren Ethnomusik sich durch verschiedenartige Klangeinflüsse auszeichnet. Suat Massi ist das weibliche Gesicht des modernen arabischen Chansons und arabischer Musik. Ende der 90er Jahre entstand mit ihr das arabische Lied Neu, bekam aber ein ganz anderes Gesicht. Eines, das weltoffen mit französischem Chanson und angloamerikanischem Folk turtelte, das sich an Flamenco-Rhythmen aus Andalusien und der Rumba aus Zentralafrika interessiert zeigte. 1999 flüchtete sie vor der Gewalt und dem Bürgerkrieg in ihrer Heimat und lebt seither im Pariser Exil.

Den nächsten Musiktitel verdanken Sie meinem Freund Harty, der mich auf die kanadische Weltmusik- und Celtic-Ikonensängerin Lorena McKennett aufmerksam machte. In dem Instrumentalstück Sun, Moon and Stars spielt sie auch Tasteninstrumente und Akkordeon. Darin widmet sie sich dem Werk des uralten Wissens von Wüstennomaden und indigenen Völkern, die sich bei ihren Reisen über Jahrtausende hinweg ausschließlich an den Himmelskörpern und der Natur orientierten. Das Stück verbindet traditionelle keltische Strukturen mit osteuropäischen Klängen und wurde von traditioneller moldawischer Volksmelodie inspiriert. Kommen wir im zweiten Song zu einer finnischen Country-Band namens Steven Seagulls. Mitten in Finnland hat sich diese Band in einigen Metern Höhe um einen großen Baum herum ein Holznest gebaut. Das ist ihr Möwennest, in dem diese fröhliche Gruppe gerne kreativ ist und ihre Country-Musik entwickelt. So entstand die Idee, Bluegrass, finnische Volkmusik und Rock zu kombinieren. Ihre Musikvideos wurden allein auf YouTube fast 346 Millionen Mal angesehen. Und so fliegt die Möwenschar, sprich Seagulls, weiter durch die Welt.

Musiker und Instrumentalist Cao Tzu Kun ist vor allem für sein virtuoses Spiel traditioneller chinesischer Saiteninstrumente bekannt. Er hat sich einen Namen durch Solo-Interpretationen und als Mitwirkender an internationalen Crossover-Projekten gemacht. Eins davon ist das Projekt Sea Silk Road. Gemeinsam mit den iranischen Musikern Mohsen Sharifian und Behnam Sharaki veröffentlichten sie die gleichnamige Single Sea Silk Road, das die traditionellen Musikkulturen der alten Seidenstraße verbindet.

Kommen wir nun zu einem Thema, was mich oder was uns immer mehr beschäftigt. Um solch eine Sendung zu produzieren, bin ich natürlich ständig auf der Suche nach interessanter und bunter Ethnomusik aus allen Ländern dieser Erde. Und es ist dann immer wieder schön, außergewöhnliche Musik zu finden. Neuerdings stellt man aber immer häufiger fest, dass es dann schwer wird, die Namen der Bands, Sänger oder Interpreten herauszufinden. So ist es mir auch bei dem folgenden Musiktitel gegangen, der mir sofort ins Ohr ging. Als Interpret dieses afrikanischen Songs wurde mir schließlich BV Rocks genannt, oft auch als BV Rocks Zip 5 gelistet. Die Musik wird mit sehr hoher Wahrscheinlichkeit von künstlicher Intelligenz generiert. Es handelt sich hierbei also um ein klassisches Beispiel für ein sogenanntes Ghost Artist Projekt auf Streaming-Plattformen, bei denen generative KI-Tools genutzt werden, die in extrem kurzer Zeit riesige Mengen an Musik produzieren. Ich bin ehrlich, mir gefällt der KI-generierte Titel und ich möchte ihn hier aber als Beispiel zeigen, was KI-generierte Musik schafft. Trotzdem verzichte ich künftig auf KI-Musik, wollen wir doch reale Künstleridentitäten senden, Menschen, die authentisch sind, mit echten Stimmen und Instrumenten, mit eigenen Texten und Kompositionen hörbar und sehbar sind. Dafür steht ja auch unser Projekt Radio Globale für Echtheit, Glaubwürdigkeit und Unverfälschtheit.

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Heute mit besonderer und außergewöhnlicher Musik aus aller Welt, zusammengestellt von DJ D Groove. Nun machen wir einen Sprung nach Südamerika, nach Kolumbien, zu Nuevos Rios. Das ist ein kolumbianisch-französisches Musikprojekt mit der Sängerin Nidia Gongora und dem Kollektiv Rico Rico. Sie verschmelzen traditionelle Rhythmen der kolumbianischen Pazifikküste wie Curulao, Conta Marimba und Bombo-Trommel mit dem zeitgenössischen Sound europäischer Tanzflächen. Traditionelle afrokolumbianische Musik mit modernen Rhythmen und Global Bass verbindet. Es folgt dann der Titel Lampedusa der slowenischen Ethno-Folk-Band Catalena. Sie thematisiert Migration und der Song basiert auf einem Werk von Simon Jenko. Er handelt von den politischen und gesellschaftlichen Realitäten der gleichnamigen Mittelmeerinsel Lampedusa und ist der Opener und Titelsong ihres Albums Meja, das heißt auf Deutsch Grenze. Der Song fungiert als Metapher und beschäftigt sich mit Flucht, Migration, Grenzen und Identität. Er behandelt das Konzept von physischen und psychologischen Grenzen in Europa und den damit verbundenen gesellschaftlichen Herausforderungen.

Jetzt kommt geballter Latino. Gleich drei lateinamerikanische Musiker sind beteiligt. Sophia Rey, eine argentinische Sängerin und Songwriterin. Sie ist eine klassisch ausgebildete Mezzosopranistin. Dann Mireia Ramos, eine preisgekrönte Latin-Grammy-Gewinnerin. Und Pedrito Martinez Campos, ein kubanischer Percussionist und Sänger. Der Song Si Una Cae ist eine Hommage an historische lateinamerikanische Heldinnen, deren Geschichten oft übergangen wurden. Der Titel betont die Kraft des weiblichen Zusammenhalts und der Widerstandskraft. Als zweiten Song hören Sie dann ein Musikprojekt aus Kiew. Die ukrainische Band Daka Braka spielt Musik mit Einflüssen aus dem alternativen Rock- und Popbereich, die sie selbst als Ethno-Chaos bezeichnet. Das kreative Quartett macht Musik, die absolut einzigartig klingt und doch Anklänge an alles enthält. Es gibt Rhythmen, die westafrikanisch anmuten und Töne, die so wirken, als stammten sie aus Indien oder Australien. Dabei spielen sie perfekt aufeinander abgestimmte Stücke mit Akkordeon, Schlagzeug, Blasinstrumenten und Percussion und tragen hohe Wollmützen, das mich irgendwie an Marge Simpson erinnert.

reisen wir nun von der Ukraine noch weiter östlich nach Kasachstan. Dort spielt die Turan Ethno Folk Band auf traditionellen turkmenischen Instrumenten und hat sich auf authentischen Kehlgesang spezialisiert, um alte nomadische Musik neu zu interpretieren. Das Stück wurde eigens die als offizielle Hymne für das gleichnamige Baykemesh Gastrofestival komponiert. Es verbindet das reiche kulturelle Erbe der Turkvölker mit einer dynamischen, modernen Inszenierung. Und dann im zweiten Song geht's noch weiter östlich nach Taiwan. A Moving Sound oder Sheng Dong ist eine gefeierte taiwanesische Performanceband aus Taipeh, die traditionelle taiwanesische Instrumente wie die Erhu, eine chinesische Geige, oder die Zongguan, eine asiatische Laute, kombiniert. Ihr weltweit anerkanntes Stück ist die Wedding Celebration, auch bekannt als The Wedding Song, und schlägt für Brautpaare eine perfekte emotionale Brücke zwischen alter Tradition und Moderne.

Mit dem nächsten Titel möchte ich mich bei allen, die heute Geburtstag haben bzw. in den letzten Tagen Geburtstag hatten, herzlich fürs Zuhören bedanken und mit einem Ständchen der Ismail Langa Group herzlich gratulieren. Die Gruppe ist ein bekanntes indisches Familienensemble, das sich hauptsächlich auf traditionelle Sufi-Musik, also spirituellen Musikstil und Volksmusik aus dem indischen Bundesstaat Rajasthan spezialisiert hat.

Leider sind wir schon wieder am Ende unserer einstündigen Sendung mit Musik aus aller Welt angekommen. Es verabschiedet sich am Mikrofon Detlef Wiese und sagt Ihnen Tschüss, bis zum nächsten Mal.

0: Liebe Zuhörerinnen und Zuhörer, das war Radio Globale Miteinanderleben, heute mit Musik aus aller Welt. 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Ein Dank geht an die Technik von Petra Susanne Krampe. Bleiben oder werden Sie gesund? Tschüss, bis zum nächsten Mal. Es verabschiedet sich Ihr DJ D-Groove.
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6: Herzlich willkommen zu einer neuen Ausgabe von Kopfhörer. Um Kinderpflege geht es heute in unserer Sendung. Dazu sprach Larissa Helmke mit der Pflegemutter Maike und Nadine Brückner vom Pflegekinderdienst der Stadt Oldenburg. Mein Name ist Uli Bernsdorf und ich wünsche spannende Unterhaltung.

0: Die meisten Kinder wachsen wahrscheinlich bei ihren Eltern auf. Wie auch immer diese Eltern sein mögen, sind es die leiblichen Eltern oder sind es Pflegeeltern. Manche Familien entscheiden sich bewusst dazu, keine leiblichen Kinder zu haben oder können keine leiblichen Kinder bekommen und werden Pflegeeltern. Wie das abläuft, dass Familien Pflegeeltern werden und wieso Kinder auch nicht bei ihren leiblichen Eltern aufwachsen können, darüber wollen wir heute sprechen. Ich habe zwei Gäste bei mir im Studio. Das ist einmal die Pflegemutter Maike und Nadine Brückner vom Pflegekinderdienst der Stadt Oldenburg. Schön, dass ihr beide bei mir im Studio seid.
1: Ja, hallo.
2: Hallo.
0: Mich interessiert als erstes, wieso manche Kinder denn nicht bei ihren leiblichen Eltern aufwachsen können. Was sind so Gründe, wieso die Kinder dann aus Familien auch raus müssen und dann zu Pflegeeltern kommen?
1: Ja, genau. Also es gibt Eltern, die können für ihre Kinder einfach nicht sorgen, aus unterschiedlichen Gründen. Da sind oft psychische Erkrankungen im Spiel, die es nicht möglich machen, Kinder so im Blick zu haben, wie sie es für ihre Entwicklung bräuchten. Es sind andere gesundheitliche Gründe. Es gibt auch Eltern, die einfach den Blick nicht haben, weil sie vielleicht selber auch in schwierigen Situationen aufgewachsen sind. Die Bedürfnisse der Kinder nicht wahrnehmen, die dann dadurch die Kinder vernachlässigen und ja, entsprechend nicht versorgen.
0: Ist es da eher so, dass die Eltern das selber merken, auf euch auch zukommen? Oder ist es so, dass von außen eingegriffen wird, weil bemerkt wird, die Familien sind nicht mehr imstande, ihre Kinder zu erziehen?
1: Also da gibt es beides, wirklich beide Varianten. Es gibt Eltern, die von sich aus sagen, wir schaffen das nicht, die sich an Institutionen wenden, manchmal auch direkt zum Jugendamt kommen und sagen, wir schaffen das nicht. Oder in der Schule eine Lehrerin oder im Kindergarten um Hilfe bitten und darüber dann die Kontakte herstellen. Und es gibt natürlich auch die klassischen Meldungen, wo dann in einer Institution, oft im Kindergarten, festgestellt wird, da ist ein Kind nicht gut versorgt.
0: Wie alt sind die Kinder in der Regel, wenn entweder die Eltern kommen und sagen, das schaffen wir nicht mehr, oder wenn eingegriffen wird, sind es eher Säuglinge, sind es Kleinkinder, sind es teilweise auch schon jugendliche Kinder oder ist es durch die Bank weg alle Altersgruppen?
1: Also es ist durch die Bank weg eigentlich. Also das können bis zu Jugendliche sein, wobei die dann oft auch Selbstmelder sind, dass sie von sich aus sagen, uns geht's nicht gut. Und häufig sind es auch schon Kleine, wirklich Kleine. Und gerade im Pflegekinderdienst ist es dann schon so, dass die Kinder, die in Frage kommen für eine Pflegefamilie, sich im Bereich 0 bis 6 Jahre ungefähr bewegen. Und die meisten sind wirklich noch ganz klein, also eher so im Bereich 0 bis 3 Jahre.
0: Jetzt haben wir eine Pflegemutter auch hier sitzen bei uns im Studio, das ist die Maike. Mich interessiert natürlich, wie lief das bei dir ab? Du hast eine Pflegefamilie, wie hast du dich dafür entschieden und wie war dann auch der Prozess von ich kann es mir vorstellen bis zu ich nehme ein Kind tatsächlich bei mir auf?
3: Also bei uns war es so, dass wir immer Kinder wollten und wir haben uns sehr spät kennengelernt, mein Mann und ich. Und wir waren in der Kinderwunschbehandlung, ich war auch mehrfach schwanger und es war immer klar, das erste wird ein eigenes Kind, so es denn sein soll. Und das zweite wird so oder so ein Pflegekind, weil ich dann einfach zu alt gewesen wäre für eine Schwangerschaft. Das hat dann aber mit dem eigenen Kind auch nicht geklappt. Also es ist mehrfach schiefgegangen bei uns. Und dann war es klar, okay, dann wird es gleich ein Pflegekind. Also das war für uns irgendwie gar keine große Überlegung. Das war für uns beide klar.
0: Wie alt wart ihr denn da?
3: Ich war zu dem Zeitpunkt 43 und mein Mann auch. Dadurch, dass ich Förderschullehrerin bin, habe ich natürlich auch Berührungspunkte sowieso schon mit dem Thema gehabt, weil ich auch Pflegekinder in der Klasse hatte.
0: Und wie lief das ab? Seid ihr dann zu einer Beratungsstelle gegangen, zum Beispiel zu Nadine Brückner? Oder habt ihr euch erstmal im Internet informiert? Was bedeutet das? Wie war da so der Prozess?
3: Also ich wusste das, was das bedeutet, weil in meinem Bekanntenkreis auch schon mehrere Familien waren mit Pflegekindern. Meine Freundin zum Beispiel hatte schon ein Pflegekind. Und wir sind direkt ans Jugendamt rangetreten und haben uns gemeldet und haben gesagt, hier, wir können uns das vorstellen. Und dann gab es, ist schon so lange her, ich muss das mal überlegen, dann gab es erst ein Vorgespräch und dann haben wir ein Seminar mitgemacht über mehrere Tage. Und dann gab es auch nochmal einen Hausbesuch und wir mussten ja über unsere eigene Lebensgeschichte quasi einen Bericht schreiben, damit so der Hintergrund klar ist. Man musste ein Führungszeugnis vorlegen, damit klar ist, dass man nicht irgendwie schon was Schlimmes verbrochen hat. Zum Glück kommen da Parkgeschichten nicht bei zutage. Ja, und dann war es halt noch eine Wartephase, wo man einfach gewartet hat, dass das Jugendamt anruft und sagt, wir hätten da eventuell ein Kind für Sie. Ja, und so war es bei uns dann auch.

0: Wir bieten erstmal ganz unverbindlich so ein Infogespräch an. Da kann wirklich jeder kommen, der den Gedanken hat, sich völlig lockere Atmosphäre bei uns einmal beraten lassen, einmal so auch die ganzen Fragen loswerden, die einen vielleicht beschäftigen. Und das ist ungefähr so eine Stunde. Und wenn danach dann dabei nichts rauskommt, ist das auch völlig in Ordnung. Also das ist wirklich erstmal ein ganz unverbindliches Angebot zum sich informieren. Wäre also das, was würde das in mein Konzept passen? Ist das so die Idee, die ich auch habe von Pflegekind oder passt das einfach nicht?
1: Man braucht also nicht die Angst haben, man hat vielleicht den Wunsch, den Gedanken kommt zu euch und kriegt dann am nächsten Tag ein Kind zugeschoben und so.
0: Nein.
1: Sondern man kann sich unverbindlich informieren.
0: Genau.
1: Ja. Das und wie war es bei dir denn? Hattest du Wünsche geäußert oder ihr hattet bestimmt auch Vorstellungen, ob ihr vielleicht eher ein kleines Kind haben wollt oder vielleicht schon ein Kind, was etwas älter ist? Kann man da Wünsche äußern? Kann man da vielleicht auch sagen, ich hätte lieber ein Mädchen oder lieber einen Jungen? Wie läuft das ab?
2: Genau, das kann man machen und es gibt ja viele Variablen. Also ich kann mich erinnern, also wir wurden gefragt, ob Mädchen oder Junge, das war uns egal. Es wird auch gefragt, ob man sich vorstellen kann, ein behindertes Kind aufzunehmen. Ich weiß, dass wir auch noch speziell gefragt wurden, ob wir ein Kind aufnehmen, was keinen deutschen Pass hat. Und da war ich zum Beispiel diejenige, die gesagt hat, nein, weil ich diese Erfahrung eben aus meinem beruflichen Kontext habe, weil ich schon die Erfahrung gemacht habe, dass dann eben Kinder, weil die ja noch zur Mutter gehören, zur leiblichen Mutter, und wenn die keinen Aufenthaltsstatus mehr hat, kann das schwierig werden. Und das war für mich nur gut, das war aber das Einzige, wo ich gesagt habe, das kann ich mir nicht vorstellen. Und ansonsten war auch klar, dass wir gesagt haben, wir möchten gerne dann ein kleines Kind, also unter 3.
1: Die Wünsche kann man auch so äußern.
0: Genau, wir haben einen sehr umfassenden Fragebogen, der dann ausgefüllt wird. Der dient einmal dazu, dass im Prinzip die potenziellen Pflegeeltern, Pflegebewerber sich äußern können, was sie sich vorstellen können. Und zum anderen dient der auch für uns zum Kennenlernen. Also das ist ja auch was ganz Wichtiges. Das muss ja matchen zwischen dem zukünftigen Pflegekind und den Eltern. Also was wir ja auf gar keinen Fall möchten, ist, dass es wieder zu einem weiteren Abbruch kommt für das Kind. Und von daher gucken wir natürlich uns ganz genau an, versuchen die Personen so gut wie möglich einfach auch kennenzulernen, dass wir so ein Gefühl dafür bekommen, das passt.
1: Und was für Kriterien habt ihr denn? Also es kommen Personen zu euch, sagen, wir könnten uns vorstellen, eine Pflegefamilie zu gründen. Habt ihr da bestimmte Kriterien, das, was man vielleicht als Klischees mit sich rumträgt? Schaut ihr, wie groß die Wohnung ist? Schaut ihr aufs Einkommen? Schaut ihr, dass beide oder teilweise auch Einzelpersonen berufstätig sind? Wie ist es überhaupt? Müssen es Paare sein? Gibt es bestimmte Altersspannen, in denen das möglich ist? Also meine Vorstellung ist ja, dass es eher Personen im mittleren Alter sind, am besten verheiratete Paare mit hohem Einkommen und Riesenhaus.
0: Genau, das ist so das Wunschdenken. Nein, also da sind wir gar nicht mehr. Es kann grundsätzlich, kann erstmal jeder kommen und anfragen. Und natürlich gibt es ein paar Kriterien, die wichtig sind. Also es muss zum Beispiel der entsprechende Platz für ein Pflegekind da sein. Das heißt jetzt nicht, dass man irgendwie eine große Villa braucht, sondern eine Wohnung tut's auch. Aber das Kind sollte ein angemessen großes Zimmer einfach haben.
1: Was wäre denn ein angemessen großes Zimmer?
0: Ja, sag ich mal so 12 Quadratmeter, normale Kinderzimmergröße. Ja. Das wäre schon auf jeden Fall ein wichtiger Punkt, dass der Platz für das Kind einfach vorhanden ist. Ansonsten ist es wichtig, dass halt keine Krankheiten vorliegen, also zum Beispiel psychische Erkrankungen wären ein Ausschlusskriterium oder sonstige gravierende gesundheitliche, also lebensverkürzende Erkrankungen zum Beispiel. Genau, Einkommen ist auch immer wieder so ein Thema. Man braucht kein Rieseneinkommen, aber natürlich muss eine Existenzsicherung da sein. Das ist auch ein Kriterium, was wir natürlich gucken. Berufstätigkeit ist kein Problem. Auch eine Berufstätigkeit von beiden Eltern zum Beispiel, wenn es sich um eine Eltern, ich gehe jetzt erstmal von dem klassischen Vater-Mutter aus, ist kein Problem, dass beide berufstätig sind. Wir bieten, wie wenn man halt selbst auch ein Kind bekommt, wir bieten Elterngeld an. Also das sind Elterngeld-analoge Leistungen, heißt das bei uns. Das ist nicht das klassische Elterngeld vom Staat, sondern das ist ein Elterngeld, was wir als Pflegekinderdienst anbieten, als Jugendamt anbieten. Zur Überbrückung vom ersten Jahr, um quasi einen Lohnausgleich zu schaffen. Genau, ansonsten gibt es dann auch das Pflegegeld, sodass ein Teil auf jeden Fall erstmal ein Jahr auch gut zu Hause bleiben kann. Und wie bei den leiblichen Kindern wird natürlich auch geguckt, ab wann ist es möglich, ab wann

0: Wie läuft dann der Prozess ab, wenn es tatsächlich dazu kommt, eine Pflegefamilie hat sich entschieden, sie möchte eine Pflegefamilie sein. Es kann anscheinend auch eine alleinerziehende Person sein. Es kann auch gleichgeschlechtliche Personen sein. Die möchten das gerne machen. Dann ist es ja nicht so, dass ihr dann sagt, klar, nächste Woche zieht dann ein Kind bei euch ein. Da gibt es dann ja wahrscheinlich auch Vorbereitungen. Da könnt ihr beide vielleicht etwas zu sagen. Wie lief es denn bei dir ab, als du oder als ihr dann klar hattet, wir wollen ein Kind, wir haben diesen Fragebogen ausgefüllt und der liegt jetzt bei euch?
1: Nee, der Fragebogen kommt erst danach. Es ist so, wir haben als erstes dieses Infogespräch von so einer Stunde ungefähr, wo man sie erstmal so ganz allgemein für sich abgleichen kann. Passt das überhaupt zu uns? Ist das was für uns? Und so weiter. Fragen stellen kann. Und dann würden wir fürs Seminar anmelden, die Person. Da gibt es ein Seminar, da haben wir auch die umliegenden Pflegekinderdienste. Wir sind da zusammengeschlossen und bieten alle 3-4 Monate, also so 3-mal im Jahr, findet so ein Seminar statt. Das geht über 3 Tage. Und da wird ganz intensiv mit den Bewerbern gearbeitet, was bedeutet Pflegefamilie zu sein, was bedeutet Pflegekind aufzunehmen, was kommen da für Herausforderungen auf uns zu, was sind vielleicht auch Ängste, die wir haben, was für Gedanken haben wir. Da kann wirklich alles angesprochen werden, auch in einem anderen Setting, also nicht in dem Setting bei uns, wo ich quasi die bin, die dann vielleicht auch das Pflegekind vermittelt, sondern wirklich in einem freien Rahmen mit einer Person. Also das bleibt halt dann auch irgendwo da in einem geschützten Bereich, wo auch wirklich solche Ängste dann auch mal angesprochen werden können, ohne dass man gleich Sorge hat, wenn ich das jetzt sage, dann kriege ich vielleicht kein Kind mehr vermittelt oder so.
0: Kannst du dich noch an dieses Seminar erinnern?
2: Ja, kann ich mich noch gut dran erinnern.
0: Hast du Fragen oder Ängste mitgebracht, die du damals in der Runde dann gestellt hast?
2: Nee, tatsächlich nicht. Aber bei uns ist es ja auch schon lange her, es ist 11 Jahre her. Und wie gesagt, ich glaube, durch meinen beruflichen Hintergrund war ich da schon eigentlich auch mehr in der Thematik drin. Und durch das, dass ich eben Freunde hatte, die Pflegekinder hatten. Also ich kann mich noch erinnern, dass wir auch solche Sachen gemacht haben, nochmal den eigenen Hintergrund reflektiert haben. Ne? Wie bin ich denn groß geworden mit verschiedenen Methoden? Und das war nochmal ganz spannend. Also da kann ich mir, und auch nochmal so ein paar rechtliche Geschichten, die man selber so gar nicht weiß, ne? Die dann auch damit einflossen.
0: Wie hilft das denn, die eigene Lebensgeschichte zu reflektieren, sich zu fragen, wie bin ich aufgewachsen? Wieso ist das so wichtig, wenn man eine Pflegefamilie werden möchte? Das habt ihr jetzt, glaube ich, schon zweimal erwähnt, dass man sich selber auch so reflektiert und schaut, wie war denn eigentlich meine Geschichte? Wieso ist das wichtig?
1: Es ist im Prinzip ganz wichtig, weil das ist ja das, wie man groß geworden ist. Man hat ja eine Idee, wie Großwerden so abläuft, wie Familie gelebt wird. Und gerade bei Pflegekindern, glaube ich, ist das nochmal ein ganz, ganz wichtiger Aspekt, zu gucken, wie funktioniert Familie? Wie stelle ich mir Familie und Familienleben und Zusammenleben, Kooperation, Humor, Lachen und dieses Ganze, was einfach eine Familie einfach ausmacht. Das rührt ja viel daher, wie sind wir selber groß geworden? Was haben wir für Erfahrungen gemacht? Was hat uns auch geprägt in unserem Leben? Was sind vielleicht auch Einschnitte gewesen in unserem Leben? Was hat uns verletzt? Das ist ja alles, sind ja alles Dinge, die wir auch manchmal unbewusst übertragen in unsere Erziehung, in unser Verhalten, in dem, wie wir sind, wie wir uns geben. Und deswegen ist das wichtig, dass man da drauf guckt. Also man muss keine super glatte Vita haben, aber man muss die Fähigkeit haben, es zu reflektieren und da drauf zu gucken und zu sagen, das ist vielleicht auch tatsächlich bei uns nicht gut gelaufen.

0: 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Um Kinderpflege geht es heute in unserer Sendung. Dazu sprachen wir mit der Pflegemutter Maike und Nadine Brückner vom Kinderpflegedienst der Stadt Oldenburg. Und damit geht es hier auch gleich weiter.
1: Und nach diesem Seminar warst du dir wahrscheinlich immer noch sicher, ihr wollt das, ihr wollt dieses Kind. Wenn es jetzt dann zu dem Punkt kommt, alle sind sicher, haben sich informiert, haben ein Seminar mitgemacht, wie wählt ihr dann die Kinder aus? Also klar, diesen Fragebogen gibt es dann, wo man ja auch schon ein paar Vorlieben benennen konnte. Aber hast du vielleicht auch, du kennst die Pflegeeltern dann ja aus Vorgesprächen, manchmal auch im Kopf, Mann, das Kind würde direkt in diese Familie passen, das vibet einfach? Oder ist das eher wie eine Kartei, wo man die Kriterien eingibt und dann werden die durch einen Computer gematcht? Wie kann ich mir das vorstellen? Ja, oder irgendwie wie Tinder nur für Pflegekinder und Eltern. Also wie läuft das dann ab? Das muss ja, ist ja wahrscheinlich, stelle ich mir vor, hat auch viel trotzdem mit Intuition und Gefühl auch zu tun, oder?
2: Ja, das ist so. Also tatsächlich hat man ganz oft, wenn man eine Lebensgeschichte von einem Kind, das wir in die Vermittlung bekommen, wo wir gesagt bekommen, das ist jetzt das Kind, das soll in eine Pflegefamilie vermittelt werden, dass man da schon direkt eine Idee hat, wer dazu passen könnte. Mhm. Und ja, wir kennen die Familien. Wir arbeiten ganz intensiv am Anfang. Wir lernen uns intensiv kennen. Das ist ja auch das Ziel, um dann eben auch ein Gespür dafür zu kriegen, was passt. Und die Vermittlung sieht dann auch so aus, dass man dann mit dieser Idee quasi auf die Familie zugeht oder auf die Person zugeht und sagt, ich habe ein Kind erstmal anonymisiert, ohne Namen, sondern nur so mit ganz groben Eckdaten einmal beschreibt. Und dann kommt es auch zu einem anonymen Kennenlernen. Und dann darf quasi aus der Entfernung mal geguckt werden. Das ist manchmal, fühlt sich das ein bisschen komisch an. Passt das? Also es gibt ja Menschen, manchmal kann man auch jemand einfach nicht riechen. Und es gibt gar keine rationellen Gründe, was dagegen spricht und trotzdem passt es nicht. Mhm. Und das ist so ein erstes Beschnuppern, sage ich mal, wo man einen Kontakt kriegt und eine Idee dazu kriegt, könnte oder könnte nicht.
1: Wie war das denn bei dir, dieses Kennenlernen?
3: Also ich kann mich noch an den Anruf erinnern, als er vom Jugendamt kam. Da stand ich bei IKEA auf dem Parkplatz, wo es dann hieß, wir haben ein kleines Mädchen für euch. Und das Kennenlernen war tatsächlich bei uns nicht so auf Abstand, sondern das war im Jugendamt, also da, wo das Jugendamt vorher war, in einem kleinen Büro. Und da wurde uns aber gesagt, wir sollen uns nur da hinsetzen. Die Bereitschaftspflegemutter kam mit dem Kind. Und wir sollen einfach nur quasi dabei sitzen. Und sie hat so ein bisschen mit dem Kind interagiert. Das blieb aufgrund des Enge des Raumes nicht dabei, sondern die Kleine nahm dann Kontakt zu uns auf, also ganz aktiv, gerade zu meinem Mann auch. Und das war so das erste Kennenlernen. Und das war zwar anonymisiert, ne, so weil das so gehen kann. Und für uns war es nach diesem Kennenlernen eigentlich schon klar, das ist es. Also das matcht. Also das war sowohl mein Mann als auch mir.
1: Also kann man dann auch nach diesem Schritt theoretisch aber noch sagen, nein, ich habe das Kind gesehen, kennengelernt, ich kann es mir nicht vorstellen. Auch da wäre dann also noch die Möglichkeit, noch mal einen Schritt zurückzugehen.
2: Genau, da fordern wir auch regelrecht dazu auf. Also wir sagen immer, auf gar keinen Fall gleich, wir wollen nicht direkt eine Antwort, sondern einmal eine Nacht noch mal drüber schlafen oder ein Wochenende noch mal mit dem Partner reden. Und das einfach sacken lassen, diesen ersten Eindruck. Und wir sagen auch immer, es ist völlig in Ordnung. Also es ist wirklich völlig in Ordnung für alle, hat auch keinen Einfluss auf weitere Vermittlungsversuche. Also wir würden trotzdem wieder anfragen, wenn man sagt, das passt für uns nicht. Weil, wie gesagt, das Wichtigste ist, dass dieses Kind nicht nochmal einen Abbruch erlebt. Und dass diese Vermittlung, wenn sie dann stattfindet, dann auch wirklich auf Dauer ausgelegt ist. Und genau das, da müssen wir einfach sehr, sehr sicher sein, alle.

0: Moment!
1: Es gibt aber ja auch andere Formen von Pflegeelternschaft. Also ihr habt euch bewusst dafür entschieden, dass ihr gesagt habt, wir wollen ein Kind und das wollen wir großziehen. Mhm. So stelle ich mir das vor. Aber es gibt ja auch, das habt ihr in einem Vorgespräch auch erzählt, eine Art Bereitschaftspflege und verschiedene Stufen, was für Kinder man auch aufnimmt. Also ihr wurdet vielleicht auch gefragt, möchtest du ein Kind ohne deutschen Pass? Aber es gibt ja auch dann die Frage, ob man sich vorstellen könnte, ein Kind mit Behinderung aufzunehmen. Mhm. All diese Sachen. Wie sieht es da denn aus, was diese Abstufung und Eignung angeht? Also ich kann mir vorstellen, dass ein Kind mit Behinderung, vielleicht auch mobilitätseingeschränkt, da sieht es natürlich ganz anders aus, da reicht vielleicht eben nicht ein 12 Quadratmeter großes Zimmer und eine kleinere Wohnung. Ne? Also habt ihr da dann verschiedene Anforderungen für die verschiedenen Arten von Kindern auch einfach?
2: Ja, das haben wir schon. Also wir fragen vorher ab, genau, was für ein Kind in Frage kommt. Und es ist so, wenn es um eine Behinderung geht oder um ein stark traumatisiertes Kind zum Beispiel, das wäre dann im Bereich sonderpädagogische Pflegefamilie einzuordnen. Dann gucken wir auf eine besondere Eignung der Pflegeeltern. Also da möchten wir dann gerne oder muss es eigentlich ein sozialpädagogischer Hintergrund auch sein. Also Leute, die in dem auch beruflich in dem Feld aktiv sich schon auseinandergesetzt haben und für so ein Kind natürlich anders da sein können. Mhm. Ansonsten sind wir meistens, hatten wir gestern schon mal das Thema, in der sozialpädagogischen Familienpflege. Mhm. Das ist eigentlich so das meiste sozusagen. Das sind Kinder, die natürlich eine Vorschädigung in einer gewissen Form haben. Mhm. Alleine durch den Bindungsabbruch von den Herkunftseltern gibt es ja einfach, kommt es zu traumatischen Erlebnissen. Wie extrem es ausgeprägt ist, kann man oft in so einem kleinen Alter noch nicht sagen. Aber ein Abbruch war auf jeden Fall da. Von daher sind wir meistens in diesem mittleren Bereich vom Sozialpädagogischen. Es gibt noch die allgemeine Vollzeitpflege, aber die haben wir wirklich relativ selten halt.
1: Wie sieht das mit der Bereitschaftspflegeelternschaft, nenne ich es mal, aus? Da ist ja nicht angedacht, dass man dann ein Kind zu sich in die Familie aufnimmt, es großzieht, sondern da sind die Ansprüche ganz anders.
2: Genau, also Bereitschaftspflege sind die Familien, die ein Kind ad hoc quasi aufnehmen. Also die haben auch richtig, die melden sich auch ab in Urlaub und stehen halt in Bereitschaft, wie es der Name schon sagt. Das ist, wenn ein Kind akut aus einer Familie herausgenommen wird, in einer Krise, dann kommt der Anruf an die Bereitschaftspflege, wir haben ein Kind, das kann nachts um 3 sein und um 3:30 ist das Kind dann da. Und das ist so eine Erststation, Erstversorgung, dass das Kind erstmal gesichert ist, in einem guten Rahmen sich aufhält, um dann weiter zu gucken, wie geht's für dieses Kind weiter. Gibt es eine Pflegefamilie? Manchmal ist auch, dass es dann nach einer Erziehungsstelle geschaut wird oder auch nach einer Wohngruppe. Und genau, ab da geht es dann weiter, da wird dann geschaut individuell. Und genau, und solange ist das Kind dann in dieser Bereitschaftspflegefamilie, aber mit dem klaren Ziel der Weitervermittlung.
1: Ja, also eben nicht, das Kind wird aufgezogen in dieser Familie, sondern es findet erstmal ein Shelter, sage ich mal, eine Anlaufstelle, wo es dann für kurze Zeit bleiben kann.
2: Genau.
1: Wenn man ein eigenes leibliches Kind bekommt, stelle ich mir vor, wächst man oder hat man ja auch Zeit, in die Elternrolle so ein bisschen reinzuwachsen, wenn das Kind vermittelt wird. Fühlt sich das vielleicht ja auch anders an, kann ich mir vorstellen. Wie war es für dich und wie war vor allen Dingen die erste Zeit, als das Kind dann bei euch war?
3: Also wir hatten ganz viel Glück, was unsere Tochter anging. Wir hatten eine ganz gute Anbahnung. Es ist ja nicht so, dass das Kind von einem Tag auf den anderen kommt, sondern sie war lange in der Bereitschaftspflege, mehrere Monate. Und sie war 18 Monate, als sie zu uns gekommen ist, also 16 Monate, als sie in der Anbahnung war. Und dann ist sie immer mal zu uns nach Hause gekommen. Und dann kommt ja irgendwann der Tag tatsächlich, wo es bleibt. Und ich war bis dahin voll im Beruf, hatte natürlich wenig Anbindung an irgendwelche anderen Eltern mit kleinen Kindern, weil ich hatte keine Schwangerschaft. Ich bin dann quasi da so reingesprungen. Und also es lief mit unserer Tochter wirklich geschmeidig. Mir ging es nicht gut in der ersten Zeit, weil ich total zurückgeworfen war. Mein Mann ging weiter arbeiten, ich war aus dem Alltag raus. Es hat total viel Spaß gemacht, es war genau das, was ich eigentlich wollte. Und trotzdem war die Umstellung riesig. Also das ist so. Und das war mir auch nicht so klar, also vorher. Das ist was wirklich mich so ein bisschen auch umgeworfen hat. Ich habe da manchmal heulend gesessen. Ich habe gesagt, es war eine Wochenbettdepression. Das ist also quasi wie, ne? Gibt es auch. Aber ich bin da auch immer offen mit umgegangen. Ich habe es auch immer im Jugendamt thematisiert und die haben auch immer gesagt, gut, dass sie das so sagen. Konnte ich auch so sagen, hat mich auch keiner schief drum angeguckt. Ich kriegte da immer positive Resonanz, wurde auch unterstützt. Und ja, und irgendwann hat sich das von selber ergeben, dass man dann irgendwie in Krabbelgruppen mit reinging und dann hatte man Kontakt zu anderen Müttern. Und was ganz wichtig ist, und das läuft heute, glaube ich, auch ein bisschen anders als bei uns damals noch, wie gesagt, das ist ein bisschen länger her, dass man sich irgendwann auch mit anderen Pflegeeltern vernetzt. Und das ist für uns Pflegeeltern mit das Wichtigste. Weil darüber kriegt man ganz viel Unterstützung, darüber kriegt man ganz viele Tipps, wenn man irgendwie Schwierigkeiten hat oder wenn auch Kinder mit Beeinträchtigungen oder man merkt, okay, es ist, man muss sich Hilfe holen von Fachleuten, dass man dann, oh Mensch, kennst du noch jemanden, auch geh doch mal zu dem. Und gerade die sozialpädagogischen Pflegeeltern oder absozialpädagogische Pflegeelternschaft ist es, glaube ich, wir haben auch eine Supervision durchs Jugendamt. Also wir haben 6-mal im Jahr Supervision. Da lernt man natürlich auch noch wieder andere Pflegeeltern kennen. Die Kinder sind natürlich oft im unterschiedlichen Alter. Aber auch da kriegt man noch mal ganz viel, da tauscht man sich noch mal ganz viel aus, was wichtig ist, wo man sich als Pflegeeltern auch noch mal absichern muss. Also was viele zum Beispiel, was jetzt gerade bei uns Thema war, dass man noch mal eine spezielle Versicherung für Pflegeeltern abschließen kann, weil man für einige Sachen auch selber als Pflegeeltern einspringen muss, wo das Jugendamt nicht einspringt. Und solche Sachen kriegt man halt da mit an die Hand. Ne? Also das ist schon ganz wichtig, dass man so eine Vernetzung hat.
1: Man wird also auch betreut oder hat Anlaufstellen, auch wenn man dann eine Pflegefamilie ist. Und das klingt so, als wäre das kontinuierlich auch so gedacht, dass man sich vernetzt, dass man auch sich austauschen kann und auch immer von Problemen oder vielleicht auch schönen Momenten, dafür ist wahrscheinlich auch Raum, davon einfach erzählen kann dann.
3: Klar.

0: Ihr habt im Vorgespräch auch erzählt, dass ihr das Gefühl habt, dass das Modell der Pflegefamilie jetzt nicht gerade boomt, sondern dass bei Infoveranstaltungen auch eher weniger Leute da sind, die sich interessieren. Wie ist denn da das Verhältnis? Gibt es eher mehr Pflegekinder als Familien derzeit? Sucht ihr händeringend nach Pflegefamilien? Oder gibt es ganz viele Personen, die sich das vorstellen können und ihr sagt ihr, nee, ihr müsst lange warten, weil so viele Kinder haben wir gar nicht. Wie sieht das aus?
1: Das wäre schön, ja. Nein, also als du vorhin die Frage stelltest mit dem Katalog, den wir dann quasi haben und dass wir dann die richtigen Pflegeeltern für das Pflegekind finden, habe ich gedacht, das wäre so schön. Aber meistens haben wir gar keine Riesenauswahl. Ne?
0: Wieso ist das so? Was denkt ihr, wieso sind gerade, also meine Vermutung war ja, es werden immer mehr Familienmodelle sichtbarer, auch gleichgeschlechtliche Familien, dafür wird es auch einfacher gemacht, dass die sich auch theoretisch Pflegekinder als Familie holen könnten. Wieso wird es trotzdem nicht mehr genutzt? Wieso denken Paare nicht darüber nach, eine Pflegefamilie zu gründen? Oder auch Alleinerziehende, auch für die ist es ja viel offener mittlerweile.
1: Also ich glaube, das sind vielerlei Gründe. Ein Grund, den ich mir vorstellen könnte, ist einfach, dass heute Lebensmodelle anders gelebt werden auch. Also dass man nicht mehr so unbedingt dieses, wir müssen Familie sein, um irgendwie einen Sinn in unserem Leben zu haben, sondern dass es da mehrere Vorstellungen oder andere Vorstellungen gibt, die sich zu früher, sage ich mal, unterscheiden. Dass man mehr im Hobby aufgeht oder im Beruf, dann halt mehr auf Karriere setzt, Urlaube, Reisen macht. Das Leben allgemein ist teurer geworden, wenn man sich ein Haus kaufen will. Das Thema hatten wir gestern auch. Das ist teilweise für viele gar nicht mehr möglich. Es sei denn, es arbeiten wirklich beide auch dann in Vollzeit. Da ist es dann manchmal schwierig, noch Zeiten für ein Kind zu, ja, wie sagt man, freizustellen irgendwie.
0: Also du siehst die generelle Entwicklung weg von Kindern, egal ob leiblich oder als Pflegefamilie.
1: Ja, oder zumindest wenn dann, ich glaube, leibliche ist das nochmal was anderes, aber ich glaube, wenn es dann nicht sein soll, wenn es aus irgendwelchen Gründen nicht klappt oder eben bei gleichgeschlechtlichen Paaren, man dann anderweitig aktiv werden muss, um dieses Konzept Familie leben zu können, dass man dann nochmal überlegt, wollen wir das wirklich oder haben wir nicht, reicht uns auch nicht was anderes?
2: Und ich glaube, was in vielen Köpfen noch rumspukt, ist Pflegefamilie, ich habe das Kind nur kurz und die Gefahr, dass das Kind wieder rausgenommen wird, ist mir zu groß. Ne? Und es gibt ja, also bei uns ist es zum Beispiel eine Dauerpflege, das heißt, sie bleibt, bis sie 18 ist. Und ich glaube, da spukt noch in vielen Köpfen rum. Das ist auch so, wenn ich dann erzähle, ja, ich bin Pflegemutter, unser Kind ist ein Pflegekind, erzähle ich natürlich nicht überall jetzt, ne? Aber wenn es dann zum Thema kommt, zur Sprache kommt und dann sagen ganz viele, oh, dass du das kannst, ne? Dass du, und dann sage ich, ja, aber es ist auf Dauer angelegt und es ist klar, sie ist so klein, sie ist jetzt 11 Jahre bei uns, sie ist jetzt 13 oder wird 13 dieses Jahr. Wir sind ihre Eltern, auch wenn sie ihre leiblichen Eltern kennt und auch Kontakt zu denen hat.
1: Ja, so war das bei mir auch, als ich damals erzählt habe, ich arbeite im Pflegekinderdienst, da kamen auch ganz viele und sagten, oh mein Gott, das könnte ich nicht, Pflegeeltern, dann muss man das Kind ja, dann hat man so ein Kind lieb und dann muss man es wieder abgeben. Also das ist wirklich so ein Irrglaube und das ist so selten. Also natürlich gibt es solche Fälle, das kann man nicht sagen, dass es die nicht gibt, aber sie sind wirklich, wirklich selten. Und die meisten Pflegekinder sind die erstmal in einer Pflegefamilie vermittelt, die können da auch groß werden.
0: Also wie ist das mit den leiblichen Eltern denn dann? Du hast es gerade auch angesprochen, jedes Kind oder die meisten Kinder haben dann noch ihre leiblichen Eltern. Aus diversesten Gründen können sie dort nicht aufwachsen. Wie macht man das für die Kinder? Können sie die leiblichen Eltern trotzdem kennenlernen? Wird das individuell entschieden, ob es eine Gefahr vielleicht auch teilweise für die Kinder wäre, Kontakt aufzunehmen? Oder ist das schon der Regelfall, dass dann Kinder mit zwei Elternpaaren, sage ich mal, aufwachsen?
1: Also es ist gewollt, dass man offen mit der Biografie einfach umgeht, dass die Kinder mit einer doppelten Elternschaft aufwachsen. Also sie wissen, es gibt bestenfalls 2 Mütter und 2 Väter oder 3 Mütter haben wir auch. genau. Und da geht man offen mit um und von kleinst auf. Also natürlich in der Sprache des Kindes, dem Alter entsprechend, aber da gehen wir offen um. Das gehört zu dem Kind dazu. Das ist kein Makel, sondern das ist einfach so. Und die Eltern guckt man, dass man die regelmäßig auch sieht. Das bedeutet so einmal im Monat ungefähr für 1 Stunde gibt es eine Besuchszeit wo die Kinder auch auf die Eltern treffen. Das ist immer erstmal so dieses Normale, was wir anstreben. Es gibt immer Gründe, warum es nicht geht oder warum es in dieser Konstellation so nicht passt. Also Ausnahmen gibt es immer. Aber grundsätzlich ist es immer erstmal das, was wir so gucken, dass die Kinder einfach im Kontakt sind, wissen, das sind meine leiblichen Eltern und das sind meine Pflegeeltern.
0: War es für dich komisch, dass leibliche Eltern im Leben deines Kindes dann auch noch eine Rolle gespielt haben und vielleicht auch eine so große Rolle, dass das Kind die Eltern dann auch irgendwann sehen, kennenlernen wollte, irgendwann alt genug war, um das auch zu begreifen?
2: Nee, tatsächlich haben wir das aktiv angeschoben. Also wir haben, das ist, glaube ich, ganz wichtig, dass man sich darüber klar ist. Ne? Es gibt noch andere Eltern im Hintergrund. Und unsere Tochter hatte ganz lange keinen Kontakt und wir haben das aber aktiv angeschoben, weil uns das auch wichtig war. Und ich weiß selber, wie wichtig das ist, dass man seine Wurzeln einfach kennt. Und von daher hat sie seit der Ende der 4. Klasse Kontakt zur Mutter und seit 2,5 Jahren auch Kontakt zum leiblichen Vater. Die sehen sich regelmäßig und das läuft eigentlich ganz gut. Also unsere Tochter war tatsächlich so, dass sie zwischendurch Angst hatte, aber sie spricht es auch dann an, also bei uns zu Hause. Sie hat keine Angst, darüber zu reden. Aber wir waren auch immer offen. Wir haben auch immer versucht, kindgerecht ihr alles zu erzählen, was wir wussten, wenn Fragen kamen. Und sie sagte dann auch irgendwann mal zu mir, ganz aktiv, obwohl das nie meine Angst war, Mama, aber zurück gehe ich auf gar keinen Fall. Nee, ist das klar. Ne? Also das war für sie auch so. Ja. Jetzt in der Pubertät ist es natürlich manchmal klar, sie müssen sich ablösen und sie müssen sich zweifach ablösen. Mhm. Ne? Sie müssen sich von den leiblichen Eltern ablösen, was manchmal schwieriger ist. Und den Kampf fechten sie dann natürlich auch mit den Pflegeeltern aus. Und das ist ein doppelter Kampf quasi. Mhm. Also Kampf in Anführungsstrichen, ne? Aber Pubertät ist ein Kampf, finde ich.
1: Bei allen, egal ob Pflegekinder oder Leibliche.
2: Nee, ich war total Pflegeleiche in der Pubertät, da kann ich mich nicht dran erinnern.
1: Ja, genau.
0: Jetzt als letzte Frage vielleicht noch mal, was wollt ihr Menschen mit auf den Weg geben, die überlegen, eine Pflegefamilie zu gründen, die vielleicht auch schon den Prozess länger mit sich rumtragen und denken, aus was für Gründen auch immer, ich kann es mir vorstellen, ein Pflegekind aufzunehmen, um vielleicht die Angst zu nehmen, was würdet ihr diesen Menschen gerne sagen?
1: Kinder sind toll. Familie ist toll, Familie ist bunt und quirlig und aufregend. Und ich glaube, man verpasst was, wenn man Familie nicht lebt. Und ja, ich kann jeden nur ermuntern, sich drauf einzulassen und auch keine Angst zu haben, es nicht kaputt zu denken schon im Vorfeld, sondern sich wirklich auch mal anzuhören und zu informieren und zu gucken. Und die allermeisten Pflegefamilien sind eigentlich, glaube ich, ziemlich glückliche Familien, würde ich sagen.
0: Ja. Das ist schon mal ein positives Fazit auf jeden Fall. Und bei dir?
2: Ja, da kann ich mich nur anschließen und vielleicht wirklich mal dann auch Kontakt zu anderen Pflegefamilien aufnehmen und sich da auch informieren. Ne? Also nicht vielleicht nur um das Jugendamt, sondern sich auch aktiv, also ich hatte jetzt das Glück, dass ich schon viele kannte, aber sich wirklich aktiv zu informieren, wie läuft es bei euch, wie ist das? Weil ich glaube, das ist noch mal näher, als wenn das nur übers Jugendamt läuft, weil das ist ja schon ziemlich, ist nicht so persönlich.
1: Mhm. Ja, und ganz wichtig ist halt auch wirklich, wir unterstützen ja auch. Also wir sind ja da für die Familien. Wir sind ja ansprechbar, wir machen Netzwerkarbeit, wir haben diese Pflegeelterncafés und Frühstücke. Also wir gucken auch, dass es da eine gute Vernetzung gibt, dass die gut begleitet werden, die Familie. Also da braucht wirklich keiner Angst haben, dass er da irgendwie dann auf der Strecke bleibt und alleine dann da irgendwie gucken muss, wie er zurechtkommt. Sondern im Gegenteil zu anderen Eltern mit leiblichen Kindern können Pflegeeltern natürlich sich an uns wenden und kann sagen, hier, ich habe dieses und jenes Problem, unterstütz mich bitte. Und dann sind wir auch da und machen auch und gucken und suchen gemeinsam nach Lösungen.
0: Ja, das sind doch schöne Worte zum Schluss. Vielen Dank, dass ihr bei mir wart. Einmal Maike, du bist Pflegemutter. Schön, dass du von deiner Geschichte ein bisschen auch erzählt hast. Und Nadine Brückner vom Pflegekinderdienst der Stadt Oldenburg. Ich fand es ganz bereichernd, noch mal mehr über dieses Thema zu erfahren. Und vielleicht sehen das ja auch ein paar Familien oder auch Einzelpersonen, die sich denken, jetzt informiere ich mich mal. Vielen Dank, dass ihr im Studio bei uns wart. Danke.
1: Wir würden uns sehr freuen, wenn Anfragen kämen.
3: Das war die Sendung Kopfhörer für heute. 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

Moin moin, liebe Beat-Freunde. Ich heiße Harry Huben. Und nun geht's los.

0: Piper Sun war die Debütsingle der neu formierten britischen Rockband Traffic und erschien im Mai 1967. Der Titel wurde eine Nummer 5 in Großbritannien und eine Nummer 4 in Kanada. Jim Capaldi und Stevie Winwood hatten den Song komponiert. Und damit ein fröhliches Hallo zu
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0: Ich versuche ja immer ein möglichst vielseitiges Bild der Beatzeit zu zeichnen. Deshalb folgt jetzt der von Joe Meek produzierte Künstler Michael Cox, der am 19. März 1940 in Liverpool geboren wurde und heute noch lebt. Sein größter Erfolg war das Liebeslied Angela Jones, einem Platz 7 in den britischen Singlecharts vom Mai 1960.

Im Juli 1966 erschien Just Like a Woman in der Version der südafrikanisch-britischen Band Manfred Mann. Der Song schaffte einen Platz 10 in den britischen Singlecharts und war auch im übrigen Europa sehr erfolgreich. Davor rockten uns die Jailbirds aus Gelsenkirchen ihre Version des Little Richard-Klassikers Jenny Jenny. Die Single

0: Auch die aus Kopenhagen stammende Sängerin Dorte ist heute dabei. Ihre Aufnahme Dip Di Dip stammte von 1965 und schaffte einen Rang 17 in der deutschen Hitparade. Davor lauschten wir Cliff Richard und den Shadows mit dem Titelsong zum Film The Young Ones. Die Single vom Januar 1962 stieg direkt auf den ersten Platz der britischen Charts und hielt diese Position 6 Wochen am Stück.
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0: Jetzt folgt ein Song der australischen Bee Gees, den ich viel lieber habe als die Single A-Seite Spicks and Specks vom September 1966. I Am The World hatte diesen von Robin Gibb gesungenen Übergang, wo er mit der Stimme hochging zu was mich heute noch flasht.

Die Liverpooler Searchers erinnerten uns mit Halligalli an einen beliebten Partytanz der frühen 60er Jahre. Die Aufnahme wurde 1963 live im Hamburger Star Club mitgeschnitten und wurde zusammen mit Sweets from My Sweet ebenfalls live als Single auf Philips Records veröffentlicht. Davor, vom Mai 1970, hardrockten uns die britischen Deep Purple Into the Fire. Dies war die B-Seite ihrer Single Speed King und ein Paradebeispiel für den kommenden Sound der Band.

Heute hören wir einen weiteren Ausschnitt vom 1964 gegründeten Piratensender Radio Such. Benannt nach seinem Gründer Screaming Lord Such, richtiger Name David Edward Such. Wir hören den Meister persönlich in einem Ausschnitt vom Juni 1964.

Weiter geht es mit Jerry and the Pacemakers und ihrer Version des Hank Williams-Klassikers Jambalaya. Die Merseybeat-Version erschien 1963 auf dem Album How Do You Like It?

0: Die Aufnahme Bobbin' the Blues von Lee Curtis and the All-Stars fand sich 1963 auf der Star Club Show 3 LP und wurde schnell ein beliebter Standard bei allen Beat-Freunden. Lee Curtis wurde am 31. Oktober 1939 in Liverpool geboren und starb kurz vor seinem 84. Geburtstag im Oktober 2023. Davor lauschten wir Paul McCartneys Her Majesty, das im Oktober 1969 als letztes Lied auf der Beatles-LP Abbey Road veröffentlicht wurde. Es ist ein sogenannter Hidden Track, weil er ursprünglich nicht auf dem Albumcover gelistet wurde. Zudem dauert die Aufnahme nur 23 Sekunden.
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0: Ramblin' On erschien 1968 als B-Seite der Procol Harum-Single Quite Rightly So und war ganz im typischen Gary Brooker-Stil produziert. Auch fand sich der Titel auf dem zweiten Studioalbum

0: Schwester Williams war eine deutsche Sängerin und So liebt dich keine vom Mai 1963 war ein Cover von Like I Do der walisischen Sängerin Maureen Evans. Christa Williams starb 2012 im Alter von 86 Jahren. Davor rockten uns die Londoner Rackets She's Got It, der B-Seite ihres Hits My Soul von 1964. Sänger und Gitarrist Jimmy Duncamp ist bis heute gelegentlich mit der Band seiner Tochter Miriam D. unterwegs.
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0: Jetzt gibt's was von der Jimi Hendrix Experience vom Januar 1967. Fire war einer der beliebtesten Songs der Band und wurde sehr häufig bei Konzerten live gespielt. Wir hören allerdings die Studioversion vom Album Are You Experienced?

0: unverkennbar Roy Orbison. Die Single Say You're My Girl vom Juni 1965 war zwar kein Mega-Hit, aber kam unter anderem in Belgien auf Rang 15 und in den Niederlanden sogar auf Platz 10.
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0: Der letzte Titel ist ein Instrumental vom Dezember 1962. Die US-amerikanische Surf-Rock-Band The Shanties schaffte mit ihrer Eigenkomposition Pipeline einen Rang 4 in den Billboard-Charts.

0: Ariuben bedankt sich fürs Zuhören und würde sich freuen, wenn ihr auch beim nächsten Mal wieder mit dabei wäret. 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
2: Die 163. Ausgabe hier bei Oldenburg 1. Zum 80. Geburtstag von Fancy gibt es seinen Megamix 98 mit den Hits der 80er Jahre. Die Backstreet Boys, gechartet vor 30 Jahren. Get Down, damals die Nummer 5 in Deutschland. Und eine andere Boyband, Take That, It Only Takes a Minute, 1992. Ich wünsche viel Spaß und guten Empfang.
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Wie jetzt bekannt gegeben worden ist, ist Lauryn Bennett im Alter von nur 36 Jahren verstorben. Sie war unter anderem Featuring-Künstler bei Party Rock Anthem von NMFAO 2011. Und einer Girlgroup war sie auch. Wir hören einen Solotitel von ihr, I Wish, ebenfalls 2011. Und Adam Young, besser auch bekannt als OLL City. Fireflies damals, der große Hit, als Featuring-Künstler von Armin van Buuren. Utopia, ebenfalls 2011. Zum 35. von Alessio aus Schweden gibt es jetzt Fade zusammen mit Pendulum aus Australien und zusammen mit One Republic In Your Eyes, seine neue Single.

Das war zuletzt aus Finnland, Mintu mit Fiaton und Kaiki on Maulist aus ihrem Album Mailan on Moon. Und jetzt geht's rüber ins Vereinigte Königreich zu Urbex zusammen mit Luxa, Flash on Me und Bangkok, die aktuelle Single.

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1: Fünf Titel sind neu drin in den Dance 50. Auf der 49 We Are Family im Nico Sandolino Remix Sister Sledge. Die 48 Better Times Robin Schulz und Babs. Die 47 Circulate Redondo Coanda und Mike Mago. Die 44 Feel For You DOD und Nina. I Need You, Keith Mack, neu auf der 43.
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1: Von 4 auf 1. Wieder auf Sad Girls, Bibi Rexha und David Guetta. Und ihr hört jetzt Circulate, Feel For You und Better Times.

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2: Es geht nochmal 30 Jahre zurück in der Chart History. In Verbindung mit dem Eurovision Song Contest. Unser Beitrag war ja damals Leon Planet of Blue. War nicht mal im Wettbewerb dabei. Und der britische Beitrag, Just a Little Bit von Gina G. Eigentlich Australien, sie trat fürs Vereinigte Königreich damals an. Platz 8 beim Wettbewerb, Platz 1 in den britischen Hitlisten und bei uns immerhin Platz 88.

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1: Das war sie, die heutige 163. Ausgabe hier bei Oldenburg 1. 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
1: Für Fragen zur Playlist beispielsweise oder wenn ihr mal ein Original wiederhören möchtet, einen Dance-Klassiker, dann schreibt mir doch ganz einfach. Planet Music kommt wieder heute 21 Uhr bei den Kollegen von US Radio in Osnabrück und am kommenden Freitag wieder 18 Uhr hier bei Oldenburg 1. 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
1: Das heutige Programm beginnt mit einer von mir sehr geschätzten Musikerin aus Griechenland. Ihr Name ist Maria Manoussaki. Im vergangenen Jahr hat sie endlich ihr drittes Album namens Behind Closed Doors herausgebracht. Und daraus hören wir nun das Eröffnungsstück. Ich hoffe, ich betone es richtig. Es heißt meiner Meinung nach Anapolo.

Regelmäßige Hörerinnen und Hörer haben vielleicht den Namen Maria Manusaki schon das ein oder andere Mal im Rahmen meiner Sendungen gehört. Ich habe die Dame erst das erste Mal kennengelernt 2019. Dort hat sie bei einem Jazzfestival nicht nur selbst gespielt, sondern, wie ich im Nachhinein erfahren habe, hat sie es auch komplett organisiert und veranstaltet. Das war auf der Insel Kreta im schönen Chania und das habe ich in sehr guter Erinnerung. Und wir haben uns dann auch, also meine damalige Begleiterin und ich, wir haben uns auch jeder eine CD von ihr gekauft. Das war damals das zweite Album und das dritte ist jetzt erst im vergangenen Jahr erschienen. Das dritte hörten wir gerade mit einem Titel Anapolo und das heißt Behind Closed Doors. Wiederum ein sehr, sehr ansprechendes Werk und ich möchte in erster Linie auf ein Konzert von Maria Manusaki hinweisen, denn sie wird spielen am 19. Juli, also in wenigen Tagen, beim sogenannten Vlatos Jazz. Vlatos ist ein kleines Dörfchen im Nordwesten Kretas und dort wird schon seit vielen Jahren immer im Sommer werden Jazzkonzerte veranstaltet, also nicht reine Jazzkonzerte, teilweise ist es auch eher griechische Weltmusik, wenn ich es mal so nennen darf. Und Maria Manusaki ist an diesem Vlatos Jazz auch immer entscheidend beteiligt, nicht nur im Hintergrund, sondern sie spielt auch regelmäßig dort, unter anderem mit ihrem Quartett eben am 19.07. in einer wunderschönen alten Kirche, circa 150 Jahre alt, tolle Atmosphäre, tolles Ambiente, tolle Akustik. Und wer zu dem Zeitpunkt auf Kreta weilt oder vielleicht sogar nur vorhat und sich überlegt, dann vielleicht dahin zu fahren, ich kann das nur wärmstens empfehlen. Wie gesagt, tolles Ambiente, toller Sound und überhaupt alles sehr gut. Man kann dort auch für kleines Geld essen und trinken, also man kann sich ganz gemütlich dann auf den Abend vorbereiten. Die Konzerte beginnen normalerweise abends um 8:30 oder 9:00 und wer noch nachschauen will im Internet, kann das auch tun unter vlatos.gr. Vlatos schreibt sich übrigens V-L-A-T-O-S. Und ich hoffe, den einen oder anderen Menschen dort zu treffen. Ich habe auf jeden Fall vor, dort hinzufahren. Und Maria Manusaki hat auch ein anderes Projekt gehabt. Die hat mehrere Projekte, soll ich korrekterweise vielleicht sagen. Und es gab ein Trio namens Creighton Jazz Project und ein guter Freund von mir, der Herr Androulakis Psiloritakis, war so freundlich, mir diese CD zur Verfügung zu stellen und zu besorgen. Und ich habe sie mit großer Freude bekommen und auch schon mehrfach gehört. An dieser Stelle möchte ich ein Stück noch aus diesem ebenfalls hervorragenden Album spielen. Ich hoffe, dass ich mit der Betonung einigermaßen gut hinkomme. Keritis oder Keritis und als Zusatz in Klammern noch Susta, das Creighton Jazz Project.

Und ein weiteres Stück mit einer sehr monotonen Basslinie, dieses Mal aus dem Jahr 1973 von Billy Cobham aus dessen Album Spectrum und die Nummer Stratus. Wer jetzt meint, das ist geklaut von Massive Attack, es ist genau umgekehrt, denn Massive Attack haben für ihr Stück Safe From Harm diesen genialen Riff von Stratus gesampelt und daraus ein eigenes Stück gemacht. Aber die Älteren von euch wissen das wahrscheinlich ohnehin. Ja, zu der Band von Billy Cobham gehörte unter anderem Jan Hammer an den Keyboards und Tommy Bolin an der Gitarre. Tommy Bolin starb ja leider im Alter von 27 oder 25, weiß ich gar nicht mehr, auf jeden Fall sehr jung, nachdem er noch bei Deep Purple eingestiegen war und da ein ziemlich miserables Album Camp Days the Band mit denen gemacht hat. Aber Tommy Bolin war auch gerne gebuchter Session-Musiker für Jazzrock-Größen, zum Beispiel Billy Cobham. Wir hören jetzt nochmal einen Schlagzeuger, und zwar Alphonse Mouzon. Und auf dessen Album Mind Transplant ist ebenfalls Tommy Bolin zu hören, einer der beiden Gitarristen. Der andere Gitarrist war Lee Ritenour, den hören wir dann später, aber jetzt der Reihe nach. Wir hören Alphonse Mouzon aus dem Album Mind Transplant mit Lee Ritenour und Tommy Bolin an den Gitarren mit dem Stück Happiness is Loving You.

So, vorhin hatte ich schon angedeutet, jetzt habe ich es tatsächlich dann wahrgemacht, in die Tat umgesetzt. Das war dann Lee Ritenour mit einem seiner eigenen Stücke aus dem Album Captain Fingers, die Nummer Matchmaker. Ich hatte diese Stücke lange, lange nicht gehört. Aus irgendeinem Grund kam mir das vor ein paar Wochen wieder ins Gedächtnis und ich habe mir dann, was ich öfter mache, eine Vinyl-CD aufgenommen. Es gibt ja viele Sachen, die ich gerne mal wieder spielen würde und auch gerne mal wieder höre. Hören ist jetzt nicht das Problem, wenn man Platten auflegt, aber für eine Sendung ist es durchaus sehr sinnvoll, wenn ich mir diese Sachen dann vorher auf CD aufnehme, denn das erleichtert die Arbeit mit der Musik doch ungemein. Platten und Sendungen, das ist irgendwie eine Sache, die kann man sich heutzutage gar nicht mehr vorstellen. Früher war das so, dann brauchte man nur zwei Plattenspieler und alles ging. Heutzutage, die meisten Menschen haben ja nicht mal mehr CD-Spieler, irgendwie geht das alles per Computer. Aber ich bin da auch so ein bisschen altmodisch geblieben, nicht nur in der Richtung, aber das ist wieder ein anderes Thema. Und ich arbeite nach wie vor mit meinen beiden CD-Spielern und habe das auch dann ganz gut und ganz gerne unter Kontrolle. So, also Lee Ritenour, Matchmakers aus dem Album Captain Fingers. Und das war ja eine Zeit damals in den 70ern, fing schon an in den frühen 70ern, ging im Prinzip die ganzen 70er so weiter, wo es eine Phase von recht gitarrenbetonter Jazz-Rock Musik gab. Das wurde teilweise auch als Crossover bezeichnet, teilweise als Jazzrock. Und da habe ich viele Sachen noch in guter Erinnerung. Leider sind mir auch ein paar Sachen einfach geklaut worden. Wann, wie und wo und von wem habe ich leider keine Ahnung von. Ich denke da an meine geliebten Steve Kahn Platten. Die sind spurlos verschwunden und waren es plötzlich. Keine Ahnung, wie es passierte. Aber ist eine andere Geschichte. So, jetzt kommen wir zu einer aktuellen Musik vom letzten Jahr. Und zwar von einem deutschen Gitarristen namens Lothar Kosse. Ich kannte den Namen nicht. Ich habe dann mal gegoogelt, beziehungsweise im Internet geguckt. Ich google ja gar nicht, aber es ist wieder ein anderes Thema. Und herausgefunden, dass Lothar Kosse schon seit Jahrzehnten Platten macht. Wieso ich den nicht kannte, weiß ich auch nicht. Ist mir irgendwas an mir vorbeigegangen. Aber er hat sein aktuelles Album, dessen Namen ich wahrscheinlich nicht richtig ausspreche, Shekina, keine Ahnung, getauft. Und daraus möchte ich an dieser Stelle nun das Titelstück spielen.

Lothar Kossel also mit dem Titelstück seines letztjährigen Albums. Wie gesagt, mit der Aussprache tue ich mich schwer. Shekina, Shekina, Shekina, sowas ähnliches auf jeden Fall. S-H-E-K-I-N-A-H. So findet ihr den Titel, wenn ihr danach sucht. Auch ein schönes Stück aus einem eben solchen Album. Jetzt kommen wir langsam zum Ende der Sendung. Ein Stück haben wir noch von einer Band mit Basislager Köln. Ist im Prinzip jetzt eine richtige Band geworden. Ursprünglich waren es nur zwei Musiker, nämlich Del Martino am Bass und verschiedenen anderen Instrumenten und Rainer Winterschladen an der Trompete. Mittlerweile, wie gesagt, eine richtige Band geworden, von denen ich auch eine Zeit lang nichts mehr gehört habe. Aber im vergangenen Jahr haben sie dann mal wieder ein aktuelles Album namens Paris-Dakar herausgebracht. Damit möchte ich mich dann gleich für heute verabschieden mit einem Stück für alle Leute, die schon etwas müde geworden sind. Hoffentlich nicht aufgrund meiner Musikauswahl, sondern einfach aufgrund der Tatsache, dass es ja nicht mehr ganz so früh ist. Und das letzte Stück wird eine Coverversion von Marian Faithfull namens Sleep. Ich wünsche dann den entsprechenden Leuten auch einen guten Schlaf. Und ich habe aber sogar noch ein paar Sekunden Zeit, um mich ordnungsgemäß und in Ruhe von euch zu verabschieden. Diese Zeit möchte ich nutzen, nochmal an das Konzert von Maria Manosaki zu erinnern, welches am 19. dieses Monats im kleinen Örtchen Vlatos in dieser wunderbaren Kirche stattfinden wird. Wenn ihr die Sendung jetzt hört zur Originalausgabe, also am Dienstag, den 7.7., dann sind es nur noch 12 Tage. Wenn ihr die Wiederholung hört am Sonntag, den 12., dann ist es nur noch eine Woche. Also die Zeit fliegt mehr oder weniger. Ich hoffe, dass wir uns da sehen. Ich freue mich auf jeden Fall schon sehr darauf. Und wie gesagt, für heute verabschieden möchte ich mich mit den Nighthawks und Sleep. Ich habe immer noch ein paar Sekunden. Unfassbar. Normalerweise rennt mir die Zeit am Ende immer weg. Jetzt muss ich gucken, dass ich sie gefüllt bekomme. Gut, mein Name ist Dirk Becker. Das war die Klangstation Nummer 134. Ich hoffe, es hat euch gefallen und ihr seid nächste Woche wieder mit dabei. Tschüss, gesagt, Dirk Becker.

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